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1: Die Nachrichten mit Kerstin Fischer. Guten Morgen. Auf der Kanareninsel Teneriffa soll gleich das Kreuzfahrtschiff anlegen, auf dem das Hunter-Virus ausgebrochen war. 3 infizierte Menschen starben. Alle, die jetzt noch an Bord sind, gelten als symptomfrei. Darunter sind auch einige Deutsche. Julia Macher für WDR aktuell.
2: Die MV Hondius legt nicht direkt am Kai an, sondern ankert im Hafenbecken von Granadilla im Südosten Teneriffas. Und von dort werden die 86 Passagiere und ein Teil der Crew nach einer gründlichen Untersuchung dann in Beibooten an Land gebracht, in Gruppen von maximal 5 Personen. Am Hafen werden sie dann in speziell ausgestatteten Militärfahrzeugen zum 10 Minuten entfernten Flughafen gefahren, wo bereits von den jeweiligen Herkunftsländern gecharterte Flugzeuge

0: Flugzeuge und Militärmaschinen bereitstehen. Während der gesamten Transportzeit werde es zu keinem Zeitpunkt zu Kontakt mit der Inselbevölkerung kommen. Das hat die spanische Regierung gestern mehrfach betont.
1: Ein weiteres Mitglied der Landesregierung von NRW gerät offenbar im eigenen Haus in die Kritik. Nachdem vor kurzem Vorwürfe gegen Bauministerin Scharrenbach erhoben wurden, geht es nun um den Führungsstil von Innenminister Reul. Dem CDU-Politiker wird unter anderem Beratungsresistenz nachgesagt. Reul widerspricht den Vorwürfen. Daniela Becker, WDR-Landespolitik.
2: Herbert Reul gilt vielen seit 2017 als Star der NRW-Landesregierung. Doch dieses Bild bekommt nun Kratzer. Das WDR-Magazin Westpol hat mit mehr als 20 Personen aus verschiedenen Bereichen der Polizei und des Innenministeriums gesprochen. Sie werfen Reul vor, er führe das Haus falsch und setze sich über eigene Fachleute hinweg. Das führe dazu, dass Dinge liegen bleiben würden. Zum Beispiel die Sanierung maroder Polizeiliegenschaften. Reul sagt im WDR-Interview, er nehme die Kritik ernst. Er ist aber überzeugt, dass sie nicht die Meinung der Mehrheit der Beschäftigten widerspiegle. Aber auch die Gewerkschaft der Polizei sieht Probleme, vor allem bei der Ausstattung der Polizei.
1: Weitere Meldungen im Überblick. Für Deutschland ist heute der sogenannte Erdüberlastungstag. Die jährlichen Ressourcen des Planeten für Deutschland wären demnach bereits aufgebraucht. Die Berechnung erstellt die Umweltorganisation Global Footprint Network. Sie ruft dazu auf, die Erde zu schonen, zum Beispiel durch weniger CO2-Ausstoß. Im zentralen Afrika hat es offenbar einen schweren Angriff auf Zivilisten gegeben. Dabei sollen in der Demokratischen Republik Kongo etwa 70 Menschen getötet worden sein. Der Angriff ereignete sich in einer Region des Landes, in der viel Gold abgebaut wird. Verschiedene bewaffnete Gruppen kämpfen dort um die Macht und verüben dabei immer wieder Massaker an der Zivilbevölkerung. In der Fußball-Bundesliga haben die Bayern das Samstagabendspiel mit 1:0 in Wolfsburg gewonnen. Dieses Ergebnis hat positive Auswirkungen auf den ersten FC Köln. Der kann durch die Wolfsburger Niederlage nicht mehr absteigen. Köln selber spielt heute zu Hause gegen Heidenheim. In der zweiten Liga verlor Aufsteiger Schalke am Abend 0:3 in Nürnberg.
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1: In Münster geht es ab heute darum, wie sich Museen für die Zukunft aufstellen können. Das ist Thema auf der Jahrestagung des Deutschen Museumsbundes. Sie beginnt heute und geht bis Mittwoch. Katja Bothe, WDR Münster.
4: Museen könnten Orte sein, an denen gesellschaftlicher Zusammenhalt sichtbar wird, so der Deutsche Museumsbund. Aber wie sollen sie agieren in diesem Spannungsfeld zwischen Polarisierung, Populismus und extremistischen Strömungen? Und welche Rolle können Museen einnehmen, um Brücken zu bauen und Toleranz zu leben? Experten aus dem In- und Ausland sind von heute an zum Austausch eingeladen. Die Konferenz soll außerdem Impulse und praktische Werkzeuge liefern zum Handeln in der neuen Zeit.
1: Das war WDR aktuell. Das Wetter in Nordrhein-Westfalen: am Vormittag oft sonnig, im Lauf des Tages wolkiger und windiger und ab dem späten Nachmittag ziehen Schauer und Gewitter auf. Schleiden erreicht 17 Grad, Bielefeld 19 und Bocholt 20 Grad. Morgen südlich der Ruhr erst regnerisch, über Mittag trockener und am Nachmittag überall Schauer, 4 bis 13 Grad. Die Zeit 6.04 Uhr.
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1: Die Nachrichten mit Kerstin Fischer. Guten Morgen.
2: Ich nehme auch jede Kritik ernst. Nur mit Kritik kann man lernen. Aber das, was Sie an Eindruck gerade herstellen wollen, ist, glaube ich, nicht die Wirklichkeit dieses Hauses.
1: NRW-Innenminister Reul wehrt sich gegen Vorwürfe, die in einem Bericht des WDR-Fernsehmagazins Westpol erhoben werden. Es geht dabei um den Führungsstil des CDU-Politikers, der als Innenminister auch für die Polizei zuständig ist. Reul soll dem Bericht zufolge unter anderem selbstherrlich agiert und sich über den Rat von Fachleuten hinweggesetzt haben. Daniela Becker, WDR-Landespolitik.
3: Es geht um marode Polizeiliegenschaften, verzögerte Fahrzeugbeschaffung und Stellenbesetzungen. Dazu hat das WDR-Magazin Westpol mit mehr als 20 Personen aus verschiedenen Bereichen der Polizei und des Innenministeriums gesprochen. Sie berichten von politischen Machtspielen und dass Reul der Organisation schaden würde. Der Minister zeigt sich davon überrascht, betont aber, dass das nach seiner Wahrnehmung nicht die Meinung der Mehrheit der Beschäftigten sei. Doch auch die Gewerkschaft der Polizei kennt die Kritik und bemängelt ebenfalls, dass die Sanierung von Polizeigebäuden nicht vorangeht.
1: In Wien beginnen heute die Feierlichkeiten rund um den Eurovision Song Contest. Die Entscheidung in dem Musikwettbewerb fällt zwar erst am Samstag, heute Nachmittag werden die Teilnehmer aber schon mal auf eine

0: Bühne am Wiener Rathaus dem Publikum präsentiert. Einige Länder boykottieren den ESC aus Protest gegen Israels Teilnahme. Nils Dams für WDR aktuell.
1: Nicht dabei sind in diesem Jahr Spanien, Irland, Island, Slowenien und die Niederlande, also 5 Länder, und zwar aus Protest gegen Israel. Hintergrund ist der Gaza-Krieg. Die Länder sagen, solange Israel beim Eurovision dabei ist, sind wir raus. Hier in Wien sind auch mehrere Proteste gegen die Teilnahme Israels angemeldet. Für Israel tritt der Sänger Noam Bethan an. Er hat gesagt, dass er sich bei Proben von seinen eigenen Leuten absichtlich ausbuhen lässt, um vorbereitet zu sein, wenn er am Dienstag im ersten Halbfinale antritt. Der ESC will offiziell eine unpolitische Veranstaltung sein, aber das ist er faktisch einfach nicht. Das ist mit der Absage der 5 Länder nochmal besonders deutlich geworden.
0: Weitere Meldungen im Überblick. Vor der Kanareninsel Teneriffa soll in diesen Minuten das Kreuzfahrtschiff ankern, auf dem das tödliche Hunter-Virus ausgebrochen war. Die Passagiere, darunter einige Deutsche, werden anschließend in ihre Heimatländer ausgeflogen. Sie gelten alle als symptomfrei. Gesundheitsbehörden empfehlen aber, die Menschen vorerst noch unter Quarantäne zu halten. Die Zahl von gesprengten Geldautomaten geht in NRW offenbar weiter zurück. Laut dem Landeskriminalamt gab es dieses Jahr bisher 8 Fälle, 5 weniger als im Vorjahreszeitraum und fast 70 weniger als in den ersten Monaten des Jahres 2022. Den Rückgang führt die Polizei vor allem auf Farbpatronen zurück, die Geldscheine bei einer Automatensprengung unbrauchbar machen. In Berlin haben rund 3000 Menschen gefeiert, dass Galatasaray Istanbul die türkische Fußballmeisterschaft gewonnen hat. Nach Angaben der Polizei von gestern Abend gab es dabei keine Ausschreitungen, anders als letztes Jahr. Auch dieses Mal war die Stimmung aber wohl zumindest aufgeladen. Die Galatasaray-Fans in Berlin brannten Pyrotechnik ab und machten Autokorsos.
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0: Bielefeld ist an diesem Wochenende Austragungsort der deutschen Jugendmeisterschaften im Fechten. Am heutigen Sonntag stehen die Teamwettbewerbe auf dem Programm. Stefan Duksch, WDR Bielefeld.
3: Die Ausrichter vom Landesleistungsstützpunkt der Bielefelder Turngemeinde haben reichlich zu tun. 500 Nachwuchsathleten und Athletinnen kämpfen in 2 Altersklassen um insgesamt 16 Meistertitel. Deshalb wird auf 45 Fechtbahnen in 3 Sporthallen gleichzeitig gekämpft. Denn die Meisterschaften werden auch noch in 2 verschiedenen Disziplinen ausgetragen, mit den Waffen Degen und Säbel. Gut 40 freiwillige Helfer sorgen dafür, dass heute Nachmittag in der Bielefelder Seidenstickerhalle die neuen deutschen Meister feststehen.
0: Das war WDR aktuell. Das Wetter in Nordrhein-Westfalen: am Vormittag oft sonnig, im Lauf des Tages wolkiger und windiger und gegen Nachmittag ziehen Schauer und Gewitter auf. Wermelskirchen erreicht 17 Grad, Minden 19 und Witten 20 Grad. Die Zeit 7.04 Uhr.
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1: Es ist 8 Uhr, Julian Cooper hier. In Wien in Österreich startet heute die ESC-Woche. Die Hauptshow ist zwar erst am Samstag. Heute Nachmittag werden alle Sängerinnen und Sänger aber schon mal auf einer Bühne am Wiener Rathaus auftreten vor mehr als 10.000 Fans. Insgesamt sind weniger Länder beim ESC dabei als sonst. Einige boykottieren den ESC aus Protest gegen Israel. Mehr von Nils Dams.
2: Nicht dabei sind in diesem Jahr Spanien, Irland, Island, Slowenien und die Niederlande, also 5 Länder. Hintergrund ist der Gaza-Krieg. Die Länder sagen, solange Israel beim Eurovision dabei ist, sind wir raus. Hier in Wien sind auch mehrere Proteste gegen die Teilnahme Israels angemeldet. Für Israel tritt der Sänger Noam Bethan an. Er hat gesagt, dass er sich bei Proben von seinen eigenen Leuten absichtlich ausbuhen lässt, um vorbereitet zu sein, wenn er am Dienstag im ersten Halbfinale antritt.
1: Der ESC will offiziell ein unpolitisches Event sein, das ist er faktisch aber nicht. Vor der Kanareninsel Teneriffa ist das Kreuzfahrtschiff jetzt da, auf dem das tödliche Hunter-Virus ausgebrochen war. Die Passagiere werden jetzt erstmal untersucht, dann an Land gebracht und mit Sonderflugzeugen in ihre Heimat geflogen, auch nach Deutschland. Die Passagiere haben alle wohl keine Symptome. Mehrere Beamte im NRW-Innenministerium sind offenbar unzufrieden mit ihrem Chef, Minister Reul. Das WDR-Magazin Westpol hat mit mehr als 20 Mitarbeitern gesprochen, die mit Reuls Führungsstil nicht einverstanden sind. Er soll sich zum Beispiel über eigene Fachleute hinwegsetzen. Reul sagt, dass ihn die Vorwürfe der Reporter überraschen.
3: Ich nehme auch jede Kritik ernst. Nur mit Kritik kann man lernen. Aber das, was Sie an Eindruck gerade herstellen wollen, ist, glaube ich, nicht die Wirklichkeit dieses Hauses.
1: Bei den Vorwürfen geht es unter anderem darum, wie Stellen besetzt

0: werden und um die Sanierung eines Polizeigeländes in Wuppertal. Der 1. FC Köln hat den Klassenerhalt geschafft in der Fußball-Bundesliga. Weil Wolfsburg gestern Abend 0:1 gegen die Bayern verloren hat, kann Köln nicht mehr auf einen der drei letzten Tabellenplätze abrutschen. Der FC selbst spielt heute am vorletzten Spieltag zu Hause gegen Heidenheim. In der zweiten Liga hat Aufsteiger Schalke am Abend 0:3 in Nürnberg verloren.
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2: Ja, schöner Morgen in Bremen, locker bewölkt, etwas Sonne bei aktuell 12 Grad, 18 sind drin und der Wochenbeginn dann leider eher verregnet bei nur noch 11 Grad. Sonnig ist es auch in Berlin, allerdings mit 7 Grad noch ganz schön frisch. Maximal 18 gibt es mit ein paar mehr Wolken, eventuell auch Regentropfen. Dafür morgen 20 Grad und Sonne und Wolken wechseln sich ab. In NRW gibt es bis zum Abend einen Sonnen-Wolken-Mix bei maximal 20 Grad. Aktuell misst Köln 10 und die Aussichten regnen. Regnerisch 11 Grad gibt es morgen maximal.
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0: Immer wieder schön, TLC mit Waterfalls. Hier bei uns am Sonntag um 8.11 Uhr. Und Wochenende überlebt. Fallt ihr jetzt ins Bett oder seid ihr es eh entspannt angegangen? Heute haben wir zum Glück alle noch frei, also ein paar zumindest. Aber der ein oder andere denkt wahrscheinlich schon mit Kopfschmerzen an den morgigen Tag, es geht wieder los. Mich würde allerdings nochmal grundsätzlich interessieren am Wochenende. Taktet ihr das penibel durch oder seid ihr doch eher spontan?
1: Ich muss ehrlich sagen, ich finde natürlich schön, wenn man Pläne hat, aber die spontanen Aktionen, die man zusammen hat, ist eigentlich immer das, was am Ende irgendwie am meisten in Erinnerung bleibt und am meisten Spaß macht.
2: Ja, also ich brauche schon eine gewisse Menge an Checkpunkten, die ich abarbeite. Aber ich hätte gern Flexibilität, wenn es darum geht, wie viel Zeit ich welchem Punkt widme und welche Reihenfolge ich das Ganze abarbeite.
3: Ich muss eh das ganze Wochenende arbeiten. Dementsprechend ist es im Grunde durchgeplant, dadurch, dass ich arbeiten muss.
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0: I Feel It Coming. The Weeknd featuring Daft Punk um 8.21 Uhr hier am Sonntag in Cosmo. Bluetooth-Kopfhörer out. Der gute alte Kabelkopfhörer für euer Smartphone, der ist wieder angesagt und zwar als Fashion Piece. Mir fällt da gerade keine deutsche adäquate Übersetzung zu ein, aber kommen wir wieder zurück aufs Thema. Auch die guten alten Digicams kommen als Accessoire zurück. Es ist einfach, fassen wir es zusammen, die große Nostalgiewelle, die uns aktuell überrollt. Dem stehe ich ja kritisch gegenüber. Verstehe die Realitätsverweigerung, aber ich finde es immer ein bisschen schwierig. Nun ja, nostalgische Tech-Erinnerung als modisches Statement. Vielleicht ist es ja in Bezug auf Mode, wenn es nicht um Politik geht, gar nicht mal so verkehrt. Eine Beobachtung gemacht hat Maike de Boer aus unserem Cosmo-Style-Team. Mit den Kabelkopfhörern ging der Retro-Tech-Style los, richtig?
1: Also meiner Meinung nach auf jeden Fall so ein easy Einstieg, ne, so in Tech-Accessoires, das ist so Nostalgie, Pragmatismus, Erschwinglichkeit in allem immer gewesen, diese Kabelkopfhörer, Fashion-Statement, Retro-Lässigkeit zusammen. Siehst du ja auch auf vielen Y2K-Styling-Woodboards habe ich so Kabelkopfhörer gesehen, ne, also Trends um die Nullerjahre. Oder auch bei TikTok-Creatern, da teilen sie ihre Looks mit den Kabelkopfhörern.
2: Throwing on wired earphones just gives off a cool and effortless vibe.
3: Kabelkopfhörer geben einfach einen coolen und lässigen Vibe. Und sie werden ein Outfit auf, genauso wie Ringe, eine Uhr oder Armbänder. Sie setzen einen Akzent in deinem Outfit und das Beste ist, sie müssen noch nicht einmal eingesteckt sein.
1: Ja, ich glaube, darüber kann man streiten. Also ich würde meine Kopfhörer safe immer einstecken und auch benutzen, aber ne, es gibt mittlerweile aber auch so einige Designs, die über diese schnöden weißen Kabel bei Kopfhörern hinausgehen, nämlich zum Beispiel verchromte Kopfhörer, wo das Kabel dann mit so silbernen Kettengliedern umringt ist. Das sieht dann mega cool aus.
0: Ja, ich bin ja neugierig, ich habe mir da mal ein paar Bilder angesehen. Da schauen die Kopfhörer tatsächlich aus wie eine Kette.
1: Exakt, genau, genau. Aber gibt's noch viel, viel mehr. Bei der Berliner Schmuckdesignerin Melz zum Beispiel, die macht Ketten aus upgecyceltem Material und da hängt an einer Kette zum Beispiel dann ganz viele Anhänger und darunter auch ein iPod Shuffle.
4: Yes, they still play music.
5: Und ja, die spielen immer noch Musik. Ich habe diese Kette zum ersten Mal letzten Sommer als Teil meiner Bread-Kollektion gemacht. Inspiriert vom Song Rewind von Charlie XCX.
4: Rewind.
1: Ja, und auf diesen iPod kannst du dann auch noch deine Musik laden und darüber auch hören. Und ansonsten begegnen mir auf den Socials noch viele andere Tech-Devices, die du mit deinen Accessoires integrieren kannst. Flash-Drives zum Beispiel, die dann auch so an cuten Ketten hängen oder auch die Taschenanhänger sind.
0: Warum wir gerade immer mehr Vintage-Tech-Geräte sehen, die als Mode-Accessoire ein neues Leben finden. Maike aus unserem Cosmo-Styling-Team hatte die Infos.
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0: Kollektiv, spielen Afrobeat, bisschen Soul und Rock, Kulinga mit Kongo. Hier bei uns in Cosmo am Sonntag um 8.31 Uhr. Menschen, die zu spät kommen, wie sie mich aggressiv machen. Aber die Wissenschaft sagt, sie können nichts dafür. Kann nur nicht wahr sein. Sprechen wir drüber in knapp 10 Minuten. Jetzt für euch, C'est Georges in Cosmo.
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0: Gleich für euch, Ezra Collective mag ich sehr mit God Gave Me Feet for Dancing hier in Cosmo um 8.42 Uhr. Man ist verabredet zum Brunch, auf ein Konzert oder was auch immer. Ihr spürt eventuell schon, wie meine Aggressionen aufkommen, denn genau, besagter Mensch ist zu spät. Und ich meine jetzt nicht die akademische Viertelstunde, 5 bis 10, 15 Minuten. Ich hingegen, ich habe natürlich andere Macken, aber ich bin immer pünktlich, weil es stresst mich, unpünktlich zu sein. Und vielleicht auch habe ich drüber nachgedacht, als POC will ich vor allem weißen Menschen auch wahrscheinlich nicht den Gedanken geben, die man eventuell über mich haben könnte, Stichwort Stereotype. Aber warum kommt man zu spät? Kosmo-Reporterin Katharina Grumelina sagt, dass manche Leute scheinbar ständig zu spät kommen. Das kann eventuell auch ganz unbewusst passieren.
1: Genau, denn viele Menschen können Zeit nicht gut einschätzen. Das tritt besonders häufig bei Menschen mit ADHS auf, hat mir die Psychologin Lea Equado aus Bremen gesagt. Aber auch für Menschen mit Depression kann es besonders schwierig sein, einen Antrieb zu finden, zum Beispiel zu einem Termin loszugehen.
0: Okay, aber es ist ja nicht so, dass nur Menschen mit Depression oder ADHS zu spät kommen, oder? Ich befürchte, es ist auch Teil der Persönlichkeit.
1: Genau, Menschen, die eine eher impulsive Persönlichkeit haben, können eher dazu neigen, unpünktlich zu sein, sagt Psychologin Lea Equado.
2: Diesen Menschen fällt es häufig sehr, sehr schwer, so im Kopf zu haben, okay, wenn ich jetzt noch weiter hier irgendwas zocke oder irgendwas lese oder Fernseh gucke oder so, dass ich dann später zu spät kommen werde und dass das halt unangenehm sein wird. Sondern es geht dann mit dieser Impulsivität darum, nee, in diesem Moment macht es mir halt Spaß und bringt mir ein besseres Gefühl und dann ist es schwierig, sich davon so loszureißen.
0: Mhm. Und wie kann man lernen, mit seiner Unpünktlichkeit umzugehen, sie eventuell sogar abzuschaffen?
1: Das ist natürlich sehr individuell. Wenn es darum geht, die Zeit besser einzuschätzen, dann empfiehlt Psychologin Equado, alle alltäglichen Aufgaben zu tracken. Also zum Beispiel genau zu gucken, wie lange dauert es, die Spülmaschine auszuräumen. Und dann weiß man künftig, habe ich da überhaupt noch Zeit zu? Außerdem können wir für uns eine Regel aufstellen. Wenn wir noch viel Zeit hätten, trotzdem zum Beispiel zum Termin loszugehen, um später halt den Stress zu vermeiden. Aber gerade dann ist es für viele nicht so einfach zu warten, wenn sie irgendwo früh ankommen und nichts tun. Besonders schwierig kann es für Menschen mit ADHS sein. Hier empfiehlt Equado, die Wartezeit möglichst schön zu gestalten.
2: Also vielleicht gerade da das Lieblingsbuch damit hinzunehmen oder nochmal die Lieblingsmusik zu hören oder einen Podcast zu hören, den man interessant findet. Weil so kann man das Gehirn ein bisschen austricksen von, wir fahren jetzt schon mal los, aber dann machen wir ja nochmal was Schönes und was Interessantes. Es kann auch eine Möglichkeit sein, wenn man wartet, zum Beispiel irgendwie eine Entspannungsübung zu machen oder so eine Achtsamkeitsübung, um wirklich im Moment wahrzunehmen, wie angenehm es eigentlich ist, nicht immer so abgehetzt zu sein.
0: Also halten wir fest, die Wissenschaft sagt, Unpünktlichkeit ist nicht immer bewusst respektlos gemeint. Über die Hintergründe sprachen wir hier in Cosmo mit Katharina Grumelina.
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1: Es ist 9 Uhr, hier ist Julian Cooper. Auf der Urlaubsinsel Teneriffa läuft eine Evakuierungsaktion wegen des tödlichen Hunter-Virus. Eben ist das Kreuzfahrtschiff vor der Insel angekommen, auf dem das Virus ausgebrochen war. Die Passagiere werden jetzt noch an Bord untersucht. Reporter Markus Epping sagt, wie es dann weitergeht.
2: Die spanischen Behörden sind vorsichtig. Möglicherweise auch, weil Anwohner auf Teneriffa aus Sorge vor dem Virus protestiert haben. Gesundheitsexperten sagen aber, eine Ausbreitung ist äußerst unwahrscheinlich. Anders als vor Jahren bei Corona. Die Passagiere auf dem Kreuzfahrtschiff gelten alle als symptomfrei. Sie werden jetzt in kleinen Gruppen an Land gebracht und dann in ihre Heimatländer geflogen. Meistens in Militärmaschinen, begleitet von medizinischen Teams mit Schutzkleidung. Unter den Passagieren sind auch Deutsche. Laut Veranstalter sind es 6.
1: Zurück zu Hause müssen die Passagiere noch einige Wochen in Isolation bleiben. Theoretisch können Symptome noch bis zu 8 Wochen nach einer Ansteckung mit dem Hunter-Virus auftreten. Justizministerin Hubich hat schon länger angekündigt, dass Femizide härter bestraft werden sollen, also Fälle, in denen Frauen getötet werden, weil sie Frauen sind. Jetzt wird der Plan konkreter. Hubich hat der Bild gesagt, dass sie einen Weg gefunden hat, damit Gerichte Femizide leichter als Mord einstufen können und nicht nur als Totschlag. In Wien geht heute der Eurovision Song Contest offiziell los mit einer Art Eröffnungsparty. Der eigentliche Wettbewerb ist erst Samstag. Heute gehen alle Sängerinnen und Sänger über einen lila Teppich beim Wiener Rathaus und treten vor mehr als 10.000 Fans auf. Übermorgen ist dann das erste ESC-Halbfinale. Köln ist gerettet und bleibt sicher in der Fußball-Bundesliga. Dafür musste der FC nicht mal selbst spielen. Konkurrent Wolfsburg hat gestern Abend verloren, 1:0 gegen Bayern. Köln selbst spielt heute gegen Heidenheim. In Liga 2 verlor Aufsteiger Schalke 0:3 in Nürnberg. Trainer Miron Muslic fand es nicht schlimm.
3: Wir hatten den einen oder anderen Hochgeritter, haben den aber liegen gelassen. Deswegen geht diese Niederlage auch in der Höhe komplett in Ordnung.
1: Heute spielt unter anderem Düsseldorf gegen Elversberg und Münster gegen Darmstadt.
0: 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In unserem Sendegebiet, da liegen die Werte aktuell bei 12 Grad. In Bremen ist es locker bewölkt. Ein bisschen Sonne gibt es immer wieder. 18 maximal.

0: Beginn eher verregnet bei nur noch 11 Grad. Mehr Wolken mittlerweile in Berlin, maximal 18 gibt's und eventuell auch ein paar Regentropfen. Morgen dafür 20 Grad, Sonne-Wolken wechseln sich ab. In NRW, da gibt es bis zum Abend einen Sonne-Wolken-Mix bei 20 Grad und die Aussichten regnerisch 11 Grad maximal morgen.
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0: Guten Morgen, salut mes amis, jetzt schon auf Pfingsten freuen, langes Wochenende und wir nehmen euch mit zur Partysause Freak de la Freak in Berlin. Sie sind zurück, was da geht und natürlich eure Gästenlistenplätze macht ihr euch gleich hier klar. Los geht's mit Georgia Smith.

0: Ich sag ja immer, der frühe Vogel kann mich mal. Wer hat das mit dem frühen Aufstehen eigentlich erfunden? Aber manchmal ergibt er ja dann doch Sinn. Und zwar, wenn es wie jetzt um Gästelistenplätze geht.
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0: 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Wir setzen euch auf die Gästeliste für alle Berliners oder die, die dann nach Berlin reisen wollen. 0800 567 4x8. Und wem das jetzt ein bisschen zu schnell war, weil, oh mein Gott, Busser, ist es so früh am Morgen. Och, und jetzt auch noch mit Zahlen. Ich sag's nochmal. 0800 567 4x8. 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

0: Hab so ein bisschen das Gefühl, ich erlebe gerade meine Jugend wieder. Sunny mit Hey Mr. DJ. Oder hießen die Janay? Oh mein Gott. Meine Schwester würde mich jetzt umbringen. Aber dieser Sound, dieser Groove, der macht Spaß und bringt uns auch schon ein bisschen in die Stimmung, die wir brauchen. Und zwar bei der legendären Partyreihe Freak de la Freak. 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Die machen wir euch klar. Am 22. Mai zum Pfingstwochenende geht es zum Carnival Tunes. Muss man mal erlebt haben. 0800 567 4x die 8. Und da habe ich Farina aus Köln. Schönen guten Morgen.
1: Guten Morgen.
0: Farina, also ich stehe ja nicht freiwillig früh gerne auf und vor allem zwinge ich mich dann auch, wenn ich moderieren darf, so ein blödes Müsli zu essen. Ich hasse eigentlich auch Frühstücken am Morgen. Wie ist es denn um dich bestellt? Warum bist du wach und hast du denn schon was Gutes gefrühstückt?
1: Also bisher habe ich noch nichts gefrühstückt und ich bin wegen meines Hundes Hugo schon so früh wach.
0: Ach, Hugo, was für ein süßer Name.
1: Ja, der sitzt auch gerade neben mir.
0: Okay.
1: Und hört ganz gespannt mit, ja.
0: Und du lebst in Köln, möchtest aber nach Berlin.
1: Genau, wir sind an dem Wochenende sowieso zu Karneval der Kulturen da und ich bin generell relativ häufig in Berlin und ja, würde mich total freuen, wenn ich noch auf die Gästeliste gesetzt werden würde.
0: Ja, dann möchten wir dir diesen Wunsch natürlich erfüllen. Du bist dabei bei Carnival Tunes und kannst natürlich noch jemanden mitnehmen. Ich wünsche euch auf jeden Fall ganz viel Spaß und ich hoffe, das Wetter ist auch schön an dem Wochenende. Ansonsten gibt es ja, das ist ja eine Party, die findet drin statt und außerdem gibt es ja auch ansonsten neben dem Karneval der Kulturen richtig viele großartige Möglichkeiten, immer wieder was in Berlin zu machen. Das kulturelle Angebot ist ja immer groß. Ich bin auch Berlinerin und bin immer teilweise tatsächlich erschöpft und denke mir so, oh mein Gott, diese FOMO, wo soll ich alles hin? Ich bin überfordert. Aber der Plan steht, Karneval Tunes, weißt du schon, wen du dann mitnehmen wirst?
1: Ja, meine Freundin Jana, mit der ich zusammen nach Berlin fahre, genau.
0: Ach, wie cool. Das klingt toll. Und Hugo, was machst du mit Hugo?
1: Hugo geht zu meinen Eltern, genau.
0: Was für ein süßer Name. Okay, Farina, dann hab noch einen schönen Sonntag und viel Spaß in Berlin.
1: Danke, das hat richtig meinen Sonntag versüßt. Dankeschön.
0: Und für euch gibt's Bad Bunny mit Kaleida jetzt hier in Cosmo.

0: So heißt der Künstler Fefe hier bei euch. Radio bei uns. Ach, Leute, es ist auch für mich. Also viel zu früh. Ich finde 9.31 Uhr auch immer noch zu früh. Und eventuell ist es auch zu früh, darüber nachzudenken. Aber eventuell wart ihr ja gestern in einer Bar, in einem Restaurant und habt vorher die Google-Bewertungen gecheckt. Oder wie macht ihr das so?
1: Ich muss sagen, dass ich den Google-Rezensionen komplett vertraue.
2: Ich gucke da schon meistens drauf und vor allem bei Restaurants.
3: Wir schauen schon, wenn wir dann mal gucken, wo wir hingehen, wie die Bewertungen dort sind.
0: Aha, allerdings nicht auf alle Rezensionen kann man sich verlassen, sagt zum Beispiel auch Osman Madan. Der hat ein Brauhaus in Stuttgart am Schlossplatz, ist also so ein Touri-Hotspot. Und von seinen knapp 11.000 Bewertungen gibt's etwas mehr als 200 Hater-Kommentare. Ja? Also wirklich einfach Hass, womit kein Gast etwas anfangen kann. Und deshalb löscht er die Kommentare.
4: Wir löschen alles, was einfach, ich will mal sagen, unter der Gürtellinie geschrieben ist, wo man einfach sagen, du, ganz ehrlich, also nur einen Hater-Kommentar absetzen, ohne tatsächlich konstruktiv zu schreiben, was Phase war und auch vielleicht auch nicht antworten, wenn wir dann nachfragen. Das lassen wir löschen seit ungefähr 6 Monaten.
0: Ja, also Hass im Netz kann auch Restaurants treffen. Google macht es ab sofort transparent, zeigt an, warum Kommentare gelöscht wurden. Gute Sache. 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

0: Bassist, mache so einen Mix aus Fusion Hip-Hop und ich höre auch Jazz raus. Hier zusammen mit A$AP Rocky, Funny Friends in Cosmo gehört. Reisen, ich lieb's, kann wunderschön sein, kann aber auch richtig stressen. Beispielsweise, wenn man mit fremden Menschen, die stundenlang auf engstem Raum mit einem zusammensitzen, einen wahnsinnig machen. Beispielsweise auch im Flieger. Und oft liegt es da am Alkohol. Und das hat der Boss einer Billig-Airline wohl ziemlich gestresst. Er hat die Schnauze voll von auf gut Deutsch. Johanna Ola aus unserem Cosmo-Team hatte die Infos. Wer genau beschwert sich und ja, was macht das Zusammensein mit alkoholisierten Menschen auf engstem Raum?
1: Ja, also wer sich beschwert, ist Michael O'Leary, der Chef der irischen Billigflieger-Airline Ryanair, in einem Interview nämlich. Und ja, man ahnt schon betrunken, das geht ja gern mal Hand in Hand mit laut und aggressiv und Menschen sind dann ja häufig enthemmter und ja, gerade auf engem Raum wie im Flieger wird das halt schnell zum Problem und ja, genau das kritisiert er halt.
0: Das heißt, auf Flügen eskaliert es dann, die Menschen, die alkoholisiert sind, die randalieren oder was passiert da?
1: Genau, das sagt zumindest O'Leary. Er meinte in dem Interview mit der Sunday Times, dass seine Fluggesellschaft vor 10 Jahren vielleicht mal so einen Flug pro Woche hatte, der wegen eines randalierenden Fluggastes umgeleitet werden musste. Und mittlerweile, meint er, passiert das fast täglich. Und ja, da entsteht ja nicht nur großer Ärger für alle Beteiligten, wenn so ein Flieger woanders hinfliegen muss oder den Flug abbrechen muss, sondern da entstehen ja auch schnell Extrakosten im 5- bis 6-stelligen Bereich. Und das ist für den Boss der Billigflieger-Airline natürlich ein wichtiger Punkt und nicht so sehr vielleicht das Mitgefühl mit seinen zusammengefärbten Fluggästen,
0: ja,
1: sag ich mal.
0: Krass täglich, aber das verstehe ich nicht so richtig. Ryanair und auch andere Airlines verkaufen doch Bier, Sekt und andere Drinks. Also
1: genau, das wurde die Fluggesellschaft auch gefragt, blieb da aber bislang eine Antwort schuldig. Nach O'Learys Angaben sind seine Crews verantwortungsbewusst beim Verkauf an Bord. Er sieht das Problem am Boden vor Abflug in den Flughäfen.
0: Klingt so ein bisschen nach Schuldzuweisung. Wer trägt da Verantwortung, oder?
1: Er sagt, das sind die Flughafenbars. O'Leary sagt, er versteht nicht, warum diese den Passagieren oft noch früh morgens vor einem Flug um 6 Uhr, das ist ja so ein typischer Slot für Ryanair-Flüge, Alkohol ausschenkt. Und er schlägt halt vor, dass Alkohol nur noch zu Zeiten ausgeschenkt werden darf, die auch für Pubs in Großbritannien zum Beispiel gelten, also eher so ab 11 Uhr am Morgen.
0: Ehrlich gesagt, ich finde auch 11 Uhr klingt sehr früh. Wäre da nicht ein komplettes Alkoholverbot wirksamer?
1: Ja, das dürfte nur gar nicht so einfach durchzusetzen sein, weil sich die Flughäfen da wohl querstellen dürften. Denn die Bars und die Restaurants, die verdienen ja am Flughafen auch gut daran, den Passagieren zu völlig überteuerten Preisen Getränke und Essen zu verkaufen. Aber der Airline-Chef, der spricht sich generell dafür eine klare Begrenzung, zumindest auf zum Beispiel 2 Drinks pro Gast aus. Das könnte man ja zum Beispiel über die Bordkarte easy regeln. Und was wohl weder der Flughafen noch die Airline in der Hand haben, ist der Drogenkonsum von einigen Fluggästen, die damit seinen Crews die Arbeit zunehmend erschweren, meint O'Leary. Während beim Alkohol aber vor allem Männer negativ auffallen, soll es bei Drogen auch genauso Frauen sein, schimpft er.
0: Also ich bin entsetzt, was ist denn da los? Sich an der Flughafenbar betrinken und dann im Flieger weiter süffeln, unangenehm für alle Beteiligten, vor allem wenn dadurch Flüge umgeleitet werden. Johanna Ola aus unserem Cosmo-Team hatte die Infos, ich danke dir. Und das sind Altin Jin hier bei uns in Cosmo.

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0: Aus Puerto Rico, Yandel macht Reggaeton. Und hier in Cosmo geht es nach den Nachrichten um 10 Uhr weiter mit großartigen Sounds. Zum Beispiel haben wir Dave featuring Temps mit Raindance oder auch Aaliyah. Sie sind großartig und wichtig. 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
1: 10 Uhr, ich bin Julian Cooper. Ab heute geht Deutschland mit seinem Ressourcenkonto ins Minus. Eine Umweltorganisation hat ausgerechnet, dass Erdüberlastungstag ist. So nennt sie das Datum, ab dem wir mehr Ressourcen wie Wasser, Holz und Öl verbrauchen, als die Erde innerhalb eines Jahres wieder nachliefern kann. Reporter Dominik Bartoschek erklärt, was das genau bedeutet.
2: Die Industrie braucht Energie, Autos verursachen CO2 und wertvolle Böden verschwinden unter Beton und Asphalt. Jeden Tag verbrauchen wir in Deutschland also viele Ressourcen. Die Erde kann diese nur bis zu einem begrenzten Zeitpunkt erneuern und dieser Zeitpunkt ist für Deutschland genau heute, hat die Non-Profit-Organisation Global Footprint Network berechnet. Würden alle Länder auf der Erde so wirtschaften und konsumieren wie wir, dann bräuchte es dafür nicht nur einen Planeten, sondern gleich drei.
1: Insgesamt hat sich Deutschland aber etwas verbessert. Letztes Jahr war der Erdüberlastungstag eine Woche früher. Vor der spanischen Insel Teneriffa ist das Kreuzfahrtschiff angekommen, auf dem sich viele Leute mit dem tödlichen Hunter-Virus angesteckt hatten. An Bord sind auch 6 Deutsche. Die Passagiere werden gerade noch an Bord untersucht, dann mit Booten auf die Insel gebracht und zu Flugzeugen gefahren. Kein Passagier hat wohl aktuell Symptome. Seit mehr als 4 Jahren greift Russland immer wieder heftig das Nachbarland Ukraine an. Jetzt hat der russische Staatschef Putin gesagt, dass sich der Krieg seiner Meinung nach dem Ende zuneigt. Er sei zu Gesprächen mit Selenskyj bereit, aber in Moskau. Als möglichen Vermittler hat Putin den deutschen Ex-Kanzler Schröder ins Spiel gebracht. Beide sind schon länger befreundet. Schröder hat lange für russische Energiekonzerne gearbeitet. In Duisburg ist der Rhein-Ruhr-Marathon gestartet. Reporterin Annette Selle sagt, dass ziemlich viel los ist.
3: Rund 1400 Menschen laufen jetzt die über 42 Kilometer. Noch voller wird's später zum Halbmarathon. Da treten insgesamt rund 4500 an. Zuschauerinnen und Zuschauer standen zum Start dicht an dicht. Jetzt geht's in die Shuttlebusse zum nächsten Streckenpunkt.
1: Die Laufstrecke führt durch viele Duisburger Stadtteile, deswegen ist da heute einiges gesperrt. Und noch zum Fußball. Wolfsburg hat dafür gesorgt, dass Köln-Fans am Abend den Klassenerhalt feiern konnten. Der VfL verlor gegen Bayern mit 0:1. Party gab es auch in einigen NRW-Städten, weil Galatasaray in der Türkei wieder Meister ist. Auch in Tschechien hätte es eine Meisterentscheidung geben können. Fans von Slavia Prag sind aber mit Bengalos auf den Platz gestürmt und haben Spieler attackiert. Die Partie wurde abgebrochen.
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4: Locker bewölkt, etwas Sonne gibt's in Bremen. 18 sind drin, aktuell messen wir 14 Grad. Der Wochenbeginn eher verregnet bei nur noch 11. Mehr Wolken gibt es in Berlin bei 17 Grad. Wärmer wird es auch nicht unbedingt. Eventuell noch ein paar Regentropfen, morgen dafür 20. Sonne, Wolken wechseln sich ab. In NRW gibt's bis zum Abend einen Sonnenwolkenmix bei 20 Grad. Jetzt misst Düsseldorf 14.

0: Die Aussichten regnerisch, 11 Grad maximal morgen.
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0: Premiere, unser Podcast Lost Heroes, bei dem es um wunderbare Frauen geht, die aus den Geschichtsbüchern gestrichen wurden oder zumindest zu wenig Beachtung gefunden haben. Und das, obwohl sie einfach krass geliefert haben. Jedenfalls gab es gestern unsere erste Live-Podcast-Show und wie die war, das hört ihr unter anderem in dieser Stunde. Und damit Salü Mesami, schön, dass ihr dabei seid.

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1: Ja, Cosmo hier, am Sonntag. Früher, also so vor 1000 Jahren, da bin ich in meiner Stadt Berlin zum Spaß umgezogen. Mittlerweile ziehe ich ja eigentlich nur noch innerhalb meiner eigenen Bude um. Also ihr wisst schon, dann steht die Couch auf einmal links statt rechts oder vor dem Fenster. Es ist traurig. Nun ja, wenn man es trotzdem versucht, sich wochenlang durch Online-Wohnungsportale wühlt oder sogar auch monatelang und aus Versehen eine gefunden hat, gibt es natürlich nicht nur 3 Millionen andere Bewerberinnen auf die Wohnung, sondern man kommt auch in den Genuss, sich mit den potenziellen Vermietern auseinanderzusetzen. Und das ist doch dann oftmals ein richtig großer Spaß, oder? Ihr kennt's.
2: Als ich wirklich bei eBay was drin hatte, das ich suche, habe ich ganz viele Anfragen bekommen von so älteren Männern, ob ich nicht zu denen ziehen möchte. Von einem, der hat auch gesagt, hey, ich bin Camboy, ich hoffe, das stört dich nicht, aber zieh gern zu mir. Und ich so.
3: Es war bei so einer Wohnungsbesichtigung, wo die Schlange vom 3. Stock oder so bis, also noch weit vor den Hauseingang ging. Und alle sind einfach so schnell durchgeschleust worden.
2: Ich habe mal von der Story gehört, dass Leute so 9000 Euro Abnahme für eine Küche haben wollten. Einfach, weil sie wussten, dass deren Wohnung in so einer guten Lage ist, dass die Leute das bezahlen.
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2: Frauen, die in den Geschichtsbüchern fehlen, ist einfach ätzend. Deshalb haben wir den Podcast Los Asheros ins Leben gerufen. Den gibt es jetzt schon seit 5 Jahren und gestern haben wir unsere erste Live-Podcast-Show aufgezeichnet beim ARD Sounds Festival in Nürnberg. Und Cosmo-Reporterin Karin Göcke war bei der Premiere für uns dabei. Karin, wie war die Show?
3: Ja, um die Frage zu beantworten, lasse ich jetzt einfach mal eine Besucherin zu Wort kommen. Das war die Reaktion von Lilly Zewanska.
4: Wow, also ich komme immer noch nicht klar, dass das halt so gut war. Also super, super gut. Wir waren total begeistert. Ich hatte Gänsehaut und Tränen in den Augen. Mega. Es war wie Theater fast, mit Gesangseinlagen, mit auch so bewegend alles. Und also ohne Worte, wirklich fabelhaft.
3: Ja, und Lilly ist nicht die Einzige, die so begeistert ist. Das Studio 1 hier in Nürnberg war bis auf den letzten Platz besetzt. Vor allem viele Frauen, aber auch viele junge Frauen sind gestern Abend gekommen, um Lost Heroes einmal live zu erleben.
2: Dann nimm uns mal mit zum ARD Sounds Festival. Wie war denn die Stimmung bei dem Live-Podcast?
3: Ja, es ist nur eine kleine Bühne. Das Publikum ist ganz nah dran. Das sieht aus wie ein Wohnzimmer mit einem roten Teppich, Stehlampe und Sesseln. Links sitzt Celine Bader, die das Intro von Lost Heroes komponiert hat. Sie hat sich vor ein kleines Mischpult vor sich, neben sich auf dem Boden eine Gitarre, auf der sie immer wieder spielt. Und rechts steht Hostin Milena mit dem Manuskript für die Sendung in der Hand, in das sie aber tatsächlich kaum reinschauen muss. Dahinter eine riesige Leinwand, ja, und dann fängt die Show an. Milena und Celine greifen zum Mikro und singen das Intro live.
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3: Ja, und schon das hat die Zuschauerinnen und Zuschauer total begeistert.
2: Klingt super cool. Und was gab es dann auf der Leinwand zu sehen?
3: Ja, da läuft als allererstes ein kurzer Film. Der zeigt nichts Besonderes, jedenfalls nicht aus unserer heutigen Sicht. Das ist ein Bahnhof, an dem eine Dampflokomotive einfährt und Menschen, die ein- und aussteigen. Aber das ist der allererste Film in der Geschichte und der hat die Shiro des Abends, Alice Guy Blaché, dazu inspiriert, zur Pionierin zu werden, nämlich zur ersten Filmregisseurin der Welt. Alice Guy Blaché ist Sekretärin bei Léon Gaumont, der unter anderem Cinematographen herstellt. Und um die zu verkaufen und vorzuführen, was sie alles können, hat Alice Guy Blaché die Idee, Spielfilme zu drehen. Erst ganz kurze, später dann immer längere und aufwendigere. Insgesamt hat Alice Guy Blaché in ihrem Leben über 1000 Filme geschrieben, gedreht und produziert.
2: Sehr gut. Es gibt also wieder Neues zu lernen und zu erfahren. Lost Heroes per se ist ja schon seit Jahren erfolgreich, hat sehr viele Fans, natürlich zu Recht. Wie viele waren denn aber im Publikum? Also sind die extra nach Nürnberg angereist?
3: Nein, tatsächlich sind nicht so viele gekommen. Als Milena gefragt hat, wer denn schon mal eine Folge der Lost Heroes gehört hat, da heben sich eben nur einige wenige die Hände.
6: Ja, sehr schön. Also ich habe es davor ja noch nie mir angehört gehabt. Deswegen fand ich es jetzt auch sehr interessant.
7: Ich kannte das überhaupt nicht. Und jetzt sind wir gespannt, was das alles noch verbirgt und beinhaltet. Und sind ganz gespannt auf die weiteren Shows, die wir da entdecken können.
6: Also ich kannte den vorher nicht, aber ja, jetzt habe ich auf jeden Fall Lust, mal reinzuhören.
3: Ja, man kann sagen, viele sind aus reiner Neugier am Thema gekommen, aber am Ende ist der Saal voll mit Fans, übrigens mich eingeschlossen.
2: Und es war ja die Premiere auch für unseren Host Milena. Wie war es für Sie, diese erste Live-Podcast-Aufzeichnung?
3: Ja, Milena ist danach total geflasht. Hier hat sie mir direkt nach der Show gesagt.
8: Ja, das hat sich komplett natürlich angefühlt. Das fand ich so schön. Und ich bin sehr erleichtert, dass alles geklappt hat. Wir hatten auch noch ein Beamer, was wir alles nicht proben konnten. Wir haben einfach ein Konstrukt gebaut, was sehr gut gehalten hat. Ich bin sehr erleichtert, dass das so gut geklappt hat und habe jetzt Lust auf mehr.
3: Ja, und da ist Milena nicht alleine. Ich spreche jetzt mal stellvertretend für die BesucherInnen, die gestern Abend bei der Premiere in Nürnberg dabei sind. Lost Heroes als Live-Podcast. Bitte mehr davon.
2: Gestern gab es die Premiere beim ARD Sounds Festival in Nürnberg, der Live-Podcast Lost Heroes. Und Cosmo-Reporterin Karin Gücke war für uns bei der Premiere dabei. Ich danke dir für die Zusammenfassung.
3: Ja, gerne.

J Balvin hier bei uns in Cosmo. Zur Orientierung, es ist Sonntag. Schon mal wichtig. Es ist der 10. Mai, Happy May. Und wir haben es 10.34 Uhr, 4 Minuten nach 10:30 hier in Cosmo.

0: Nigeria. Ira Star mit Where Do We Go. Und neue Musik gibt's jetzt von einer 23-jährigen Brasilianerin namens Marie Föß. Das ist ihre neue Single Como Uro und Anne Lorenz aus unserem Cosmo Musikteam sagt uns mehr dazu. Klingt ja tatsächlich auch so ein bisschen nach Sommerhit. Das wäre dann ihr zweiter in Folge. Ist es denn ihr ehrgeiziges Ziel?
1: Ja, das sieht ganz danach aus, als würde sie es wieder versuchen. Marie Froes ist letztes Jahr zusammen mit dem französischen DJ-Duo Trinix und der gemeinsamen Single Vai Chimbora international durchgestartet. Dieses Jahr schafft die Brasilianerin das allem Anschein nach auch ganz alleine. Como Uro wie Gold, ein Song mit Hymnenpotenzial. Damit feuert Marie Froes die brasilianische Nationalmannschaft bei der Fußball-Weltmeisterschaft im Sommer an, damit sich die Mannschaft den goldenen Pokal holen kann.
0: Allerdings haben Shakira und Burner Boy auch gerade ihre WM-Hymne vorgestellt. Dagegen ist Marie Froes trotz viralen Hit im vergangenen Jahr ja weiterhin eine Newcomerin. Vielleicht stellst du uns sie, Anne, noch ein bisschen ausführlicher vor.
1: Ja, dafür, dass sie gerade mal 23 ist und auch vom Erscheinungsbild eher zierlich, hat Marie Froes eine ganz ungewöhnlich tiefe Stimme. Sie setzt die auch unglaublich gut ein. Dazu ihr akustisches Gitarrenspiel. Es erinnert so ein bisschen an die goldenen Zeiten des Bossa Nova à la João Gilberto oder Antonio Carlos Jobim in den späten 50er Jahren und es klingt doch irgendwie mit diesem elektronischen Touch total modern. Außerdem lässt Marie Froes es bei ihren Auftritten immer wie selbstverständlich aussehen, so als würden diese wunderbar sehnsüchtigen Lieder einfach so ganz natürlich aus ihr raussprudeln.
0: Und das kommt wohl vor allem beim Publikum gut an, richtig?
1: Ja, vor allem in der Gen Z, nicht nur im portugiesischsprachigen Raum. Dort ist auf jeden Fall Marie Froes aber schon ein kleiner Star. Sie hat 1,3 Millionen Follower bei Instagram. Ihre Songs werden millionenfach gestreamt. Seit ihrem Sommerhit im letzten Jahr ist sie dann auch international eben unterwegs, tourt seither um die Welt. Gerade ist sie im UK auf der Bühne. Danach kommt sie über Belgien, Frankreich und die Niederlande dann auch zu uns nach Deutschland. Im Sommer spielt sie ja eine ganze Handvoll Konzerte hier. Außerdem soll endlich ihr Debütalbum rauskommen. Das hat sie eigentlich schon fertig, hat sie vor einem Jahr nämlich schon gesagt. Dann sind aber auf Tour noch so viele neue Songs entstanden, dass sie das Release dann nochmal verschoben hat.
0: Aber neu bei uns auf jeden Fall in unserer Cosmo-Playlist Marie Froes mit Como Uro jetzt.

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1: 11 Uhr, ich bin Julian Cooper. Der Abend gestern war für viele Fußballfans ziemlich aufregend. Es gab Ausschreitungen in Tschechien, eine Meisterschaft in der Türkei und eine gute Nachricht für alle FC Köln-Fans. Mehr von Benjamin Paris.
2: Die krasseste Geschichte war das Spiel in der tschechischen Hauptstadt Prag gestern Abend. Da ging es darum, die Meisterschaft klarzumachen. Und die beiden Prager Clubs Sparta und Slavia haben direkt gegeneinander gespielt. Slavia hat mit 3:2 geführt und hätte den Titel sicher gehabt. Kurz vor Schluss sind dann aber Slavia-Fans auf den Platz gestürmt, haben haufenweise Pyros gezündet und sogar gegnerische Spieler angegriffen. Ergebnis: Spiel abgebrochen, Verfahren eingeleitet und Meisterschaft wahrscheinlich wieder offen. Dann hat Galatasaray Istanbul wieder die Meisterschaft in der Türkei klargemacht. Das wurde auch in Deutschland von türkischen Fans gefeiert, unter anderem in Berlin, aber auch in NRW.
1: Und ganz entspannt hat der 1. FC Köln den Klassenerhalt geschafft, ohne selbst zu spielen. Da Wolfsburg gegen Bayern verloren hat, bleibt Köln sicher in der ersten Bundesliga. Vor Teneriffa sind jetzt Ärzte an Bord des Kreuzfahrtschiffes, wo das Hunter-Virus ausgebrochen war. 3 Menschen waren gestorben, die übrigen Passagiere und Besatzungen werden jetzt untersucht. Wer keine Symptome hat, wird in sein Heimatland geflogen. Die niederländische Regierung nimmt dabei auch die 6 Deutschen von Bord mit. Ab heute leben wir in Deutschland beim Verbrauch von Ressourcen rechnerisch über unsere Verhältnisse. Eine Umweltorganisation sagt, dass Erdüberlastungstag ist. Das heißt, ab heute verbrauchen wir mehr Holz, Lebensmittel und andere Rohstoffe, als innerhalb eines Jahres nachwachsen kann. Und wir stoßen mehr CO2 aus, als Wälder und Meere aufnehmen können. In NRW ist eine Masche bei Kriminellen wohl unbeliebt geworden. Das LKA sagt, dass deutlich weniger Geldautomaten gesprengt werden als noch vor ein paar Jahren. 2026 gab es bisher erst 9 Fälle. Die Ermittler gehen davon aus, dass das an Farbpatronen liegt. Die sind mittlerweile in fast allen Geldautomaten drin. Explodiert was, färben sie das Geld ein.
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3: Bremen, da ist es locker bewölkt, die Sonne scheint ein bisschen vor sich hin, 18 Grad sind drin, aktuell messen wir 16 Grad, Wochenbeginn eher verregnet bei nur noch 11. Berlin liegt bei 17 Grad, wärmer wird's nicht, dafür gibt's ein paar Regentropfen, morgen dafür 20 und Sonne und Wolken wechseln sich ab. Im NRW, da gibt es bis zum Abend einen Sonne-Wolken-Mix bei maximal 20 Grad, jetzt misst Köln 16 und die Aussichten ähnlich wie in Bremen regnerisch 11 Grad.
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3: Salut mes amis, ja, das ist doch, ich weiß gar nicht, was ich für eine Meinung dazu haben soll. 5 Länder boykottieren den ESC in diesem Jahr. Welche sind's? Warum? Sprechen wir drüber in dieser Stunde und damit Salut mes amis. Yeah.

0: ganz Europa guckt kommende Woche nach Wien. Beim Eurovision Song Contest möchten nämlich 35 Länder gewinnen. Wir wissen alle, es kann nur einen geben. Dienstag und Donnerstag sind die beiden Halbfinale. Am Samstag dann das Große. Und weil Deutschland zu den größten Geldgebern gehört, sind wir direkt fürs Finale qualifiziert. So ist es in der Welt. Allerdings gibt es auch Streit. 5 Länder boykottieren ihre Teilnahme. Welche das sind und warum, das weiß Cosmo-Korrespondent Nils Dams aus Wien.
1: Ja, nicht dabei sind in diesem Jahr Spanien, Irland, Island, Slowenien und die Niederlande, also 5 Länder, und zwar aus Protest gegen Israel. Hintergrund ist der Gaza-Krieg. Die Länder sagen, solange Israel beim Eurovision dabei ist, sind wir raus. Hier in Wien sind auch mehrere Proteste gegen die Teilnahme Israels angemeldet. Für Israel tritt der Sänger Noam Bethan an. Er hat gesagt, dass er sich bei Proben von seinen eigenen Leuten absichtlich ausbuhen lässt, um vorbereitet zu sein, wenn er am Dienstag im ersten Halbfinale antritt. Der ESC will offiziell eine unpolitische Veranstaltung sein, aber das ist er faktisch einfach nicht. Das ist mit der Absage der 5 Länder nochmal besonders deutlich geworden.
0: Ja, nächstes Wochenende findet der ESC in Wien statt. Warum einige Länder den Contest boykottieren? Cosmo-Korrespondent Nils Dams hatte die Infos. Und das ist die wunderbare Missy Elliott. Okay.

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1: Ja, stellt euch vor, ihr seid verabredet zum Brunch, auf ein Konzert, was auch immer. Vielleicht spürt ihr schon diese kleine unterschwellige Aggression in meiner Moderation. Denn genau, besagter Mensch ist zu spät. Kommt einfach 5 bis 10 Minuten, vielleicht sogar eine halbe Stunde. Ach kommt, lasst es eine Stunde sein, zu spät. Ich hingegen habe andere Macken auf jeden Fall, aber bin immer pünktlich, also zumindest fast. Weil es stresst mich ungemein, unpünktlich zu sein. Und ja, vielleicht auch als POC will ich weißen Menschen auch wahrscheinlich nicht diesen Gedanken einpflanzen. Sie könnten eventuell andere Dinge über mich denken. Ihr wisst schon, Stichwort Stereotype. Aber warum kommt man zu spät? Kosmoreporterin Katharina Grumelina sagt, dass manche Leute scheinbar ständig zu spät kommen, kann auch völlig unbewusst passieren.
2: Genau, denn viele Menschen können Zeit nicht gut einschätzen. Das tritt besonders häufig bei Menschen mit ADHS auf, hat mir die Psychologin Lea Equado aus Bremen gesagt. Aber auch für Menschen mit Depression kann es besonders schwierig sein, einen Antrieb zu finden, zum Beispiel zu einem Termin loszugehen.
1: Mhm. Aber es ist ja nicht so, dass jetzt nur Menschen mit Depression oder ADHS zu spät kommen. Ich befürchte, es ist auch tatsächlich Teil der Persönlichkeit, oder?
2: Genau, Menschen, die eine eher impulsive Persönlichkeit haben, können eher dazu neigen, unpünktlich zu sein, sagt Psychologin Lea Equado.
3: Diesen Menschen fällt es häufig sehr, sehr schwer, so im Kopf zu haben, okay, wenn ich jetzt noch weiter hier irgendwas zocke oder irgendwas lese oder Fernseh gucke oder so, dass ich dann später zu spät kommen werde und dass das halt unangenehm sein wird. Sondern es geht dann mit dieser Impulsivität darum, nee, in diesem Moment macht es mir halt Spaß und bringt mir ein besseres Gefühl und dann ist es schwierig, sich davon so loszureißen.
1: Und wie kann man lernen, mit seiner Unpünktlichkeit umzugehen, sie gar vielleicht sogar abzuschaffen?
2: Das ist natürlich sehr individuell. Wenn es darum geht, die Zeit besser einzuschätzen, dann empfiehlt Psychologin Equado, alle alltäglichen Aufgaben zu tracken. Also zum Beispiel genau zu gucken, wie lange dauert es, die Spülmaschine auszuräumen. Und dann weiß man künftig, habe ich da überhaupt noch Zeit zu? Außerdem können wir für uns eine Regel aufstellen. Wenn wir noch viel Zeit hätten, trotzdem zum Beispiel zum Termin loszugehen, um später halt den Stress zu vermeiden. Aber gerade dann ist es für viele nicht so einfach zu warten, wenn sie irgendwo früh ankommen und nichts tun. Besonders schwierig kann es für Menschen mit ADHS sein. Hier empfiehlt Equado, die Wartezeit möglichst schön zu gestalten.
3: Also vielleicht gerade da das Lieblingsbuch damit hinzunehmen oder nochmal die Lieblingsmusik zu hören oder einen Podcast zu hören, den man interessant findet. Weil so kann man das Gehirn ein bisschen austricksen von, wir fahren jetzt schon mal los, aber dann machen wir ja nochmal was Schönes und was Interessantes. Es kann auch eine Möglichkeit sein, wenn man wartet, zum Beispiel irgendwie eine Entspannungsübung zu machen oder so eine Achtsamkeitsübung, um wirklich im Moment wahrzunehmen, wie angenehm es eigentlich ist, nicht immer so abgehetzt zu sein.
1: Die Wissenschaft sagt, Unpünktlichkeit ist nicht immer bewusst respektlos. Gemeint ist ja auch für diejenigen, die warten, vielleicht ganz gut zu hören. Über die Hintergründe sprachen wir hier in Cosmo mit Katharina Grumelina.

0: Das Kultalbum von Kraftwerk. Computerwelt wird 50 Jahre. Schauen wir drauf hier in knapp 10 Minuten.
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0: Heutzutage tragen wir alle wie selbstverständlich kleine Taschencomputer in Form unserer richtig Smartphones mit uns herum. 1981 stand diese Entwicklung aber noch ganz am Anfang. Computer haben erst ganz allmählich den Alltag verändert und somit auch die Welt. Die Band Kraftwerk aus Düsseldorf hat im selben Jahr die Digitalisierung zum zentralen Thema ihres Studioalbums Computerwelt gemacht, wurden unter anderem von der New York Times als die Beatles der elektronischen Tanzmusik betitelt. Und tatsächlich könnte die Bedeutung dieses Albums für die Popwelt kaum größer sein. Computerwelt hat soundtechnisch neue Maßstäbe gesetzt, ist vor 50 Jahren erschienen und deshalb gibt es jetzt nochmal einen großen Überblick.
1: Ein klobiger Computer aus den 80ern. Auf dem Bildschirm leuchten die Silhouetten der vier Kraftwerkmitglieder vor neongelbem Hintergrund. Das ist das ikonische Albumcover von Computerwelt.
2: Am Heimcomputer sitz ich hier und programmier die Zukunft mir.
1: Jahre bevor PCs zur Massenware wurden, kündigten Kraftwerk die digitale Revolution auf ihrem achten Studioalbum an.

0: 2 Jahre lang arbeiten die Düsseldorfer am Konzeptalbum im Klingklang-Studio. Ihren selbstgebauten Klangerzeugern entlocken die 4 Musiker bis dato unerhörte Sounds. Die Roboter verpacken Faszination und Skepsis vor dem digitalen Zeitalter in minimalistischen Elektropop. Im Titeltrack warnen Kraftwerk voraussehend vor der gläsernen Gesellschaft.
1: FBI und Scotland Yard, Flensburg und das BK.
0: Elektronisch modulierte Stimmen und verspielte Klänge aus Taschenrechnern und Flipperautomaten geben den Songs eine neue Art von Pop-Appeal. Die Mensch-Maschinen-Band findet so den perfekten Sound für ihre Computerliebe, wenn sie etwa die Zukunft des Datings in virtuellen Chats vorhersagt. Synkopierte Beats und synthetische Soundpatterns. Mit Computerwelt liefern Kraftwerk die Blaupause für Hip-Hop und Techno. Afrika Bambaataa aus der Bronx feiert den digitalen Funk der Düsseldorfer und baut aus Kraftwerk Roots die einflussreiche Hymne Planet Rock, mit der er die Hip-Hop-Bewegung startet. Mit Computerwelt digitalisieren Kraftwerk den Pop und hinterfragen die menschliche Existenz durch die elektronische Musik. Ein visionäres Werk zwischen Fortschrittsoptimismus und Technologiekritik, das unser Leben schon vor Jahrzehnten mit verblüffender Genauigkeit, zwingenden Maschinengrooves und großem Hitfaktor vorausgesagt hat.
2: 50 Jahre Computerwelt, das Kultalbum von Kraftwerk. Hier besprochen in Kosmo.

0: Ja, heute ist Muttertag und wir feiern am Muttertag die Mothers der New Yorker Ballroom-Szene. Die haben sich nämlich mit viel Hingabe um ihre schwarzen und lateinamerikanischen Queers und Drags gekümmert. Eine der wichtigsten war die erste Mother, Crystal LaBeya. Sie war amerikanische Drag Queen und Transfrau und in den 60er Jahren, muss man ja noch dazu sagen, waren Drag-Wettbewerbe nach Hautfarbe getrennt und Drag of Color haben viel Rassismus erfahren. Darunter hat natürlich auch Crystal gelitten. Nach einem Wettbewerb im Jahr 1967 geriet sie mit den Organisatoren aneinander und stand für sich ein.
1: I have a right to show my color, darling. I am beautiful and I know I'm beautiful.
0: Ja, und das war sozusagen der Beginn der Ballroom Houses, der Ballroom-Szene. LaBeya organisierte selbst Dragballs nur für schwarze Drags und nahm auch in ihrem Haus zahlreiche obdachlose queere Jugendliche auf und war für sie wie eine Mutter. Zum Muttertag gedenken wir deshalb Crystal LaBeya.

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1: Um 12 Uhr, ich bin Benjamin Paris. Der Ukraine-Krieg ist auch durch den Iran-Krieg gerade nicht mehr so ein großes Thema. Fakt ist aber, er läuft seit über 4 Jahren und es wird weiter heftig gekämpft. Jetzt kommen aus Russland neue Ansagen. Mehr von Julian Cooper.
2: Präsident Putin hat zum ersten Mal davon gesprochen, dass sich der Krieg dem Ende nähert. Wie er darauf kommt oder was er vorhat, hat er nicht gesagt. Aber die russische Armee kommt in der Ukraine nicht weiter. Auch in den 4 Jahren haben es die Russen nicht geschafft, das Land zu übernehmen, trotz der Hilfe von Soldaten aus Nordkorea und Afrika. Die Ukraine wehrt sich mit der Unterstützung aus dem Westen seit Jahren erfolgreich gegen die russischen Angriffe. Gespräche über ein Ende des Kriegs haben bisher auch nichts gebracht. Jetzt hat Putin vorgeschlagen, dass der ehemalige Bundeskanzler Gerhard Schröder vermitteln soll. Schröder und Putin sind schon lange befreundet. Schröder hatte jahrelang für russische Energieunternehmen gearbeitet.
1: Laut Medienberichten bereitet sich die EU auch schon auf Friedensgespräche zwischen Russland und der Ukraine vor. An der Kanareninsel Teneriffa ist das Kreuzfahrtschiff angekommen, auf dem das tödliche Hunter-Virus ausgebrochen war. Die Passagiere werden untersucht und dann nach und nach an Land gebracht. Später sollen sie mit Sonderflugzeugen in ihre Heimat geflogen werden, auch nach Deutschland. Die Passagiere haben wohl alle keine Symptome, allerdings hatten sich mehrere mit dem Virus angesteckt. 3 sind auch gestorben. In Duisburg läuft der Rhein-Ruhr-Marathon. Reporterin Annette Selle sagt, dass ziemlich viel los ist.
3: Rund 1400 Menschen laufen jetzt die über 42 Kilometer. Noch voller wird es später zum Halbmarathon. Da treten insgesamt rund 4500 an. Zuschauerinnen und Zuschauer standen zum Start dicht an dicht. Jetzt geht's in die Shuttlebusse zum nächsten Streckenpunkt.
1: Die Marathonstrecke führt durch viele Duisburger Stadtteile, deswegen ist da heute einiges gesperrt. Wolfsburg hat dafür gesorgt, dass Köln-Fans gestern Abend den Klassenerhalt der Bundesliga feiern konnten. Der VfL verlor nämlich gegen die Bayern mit 0:1. Party gab es auch in einigen NRW-Städten, weil Galatasaray in der Türkei wieder Meister ist. Und auch in Tschechien hätte es eine Meisterentscheidung geben können. Fans von Slavia Prag sind aber mit Bengalos auf den Platz gestürmt und das Spiel wurde dann abgebrochen.
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4: Ja, immer wieder ein bisschen Sonne in Bremen bei 18 Grad maximal. Aktuell gibt es 16. Morgen dann am Montag eher verregnet, nur noch 11 Grad. Berlin liegt bei 17 Grad, wärmer wird es nicht, aber dafür gibt es ein paar Regenwolken. Juhu. Morgen dafür 20, Sonnewolken wechseln sich ab. Und in NRW gibt es noch bis zum Abend einen Sonnenwolkenmix bei maximal 20 Grad, haben wir teilweise auch schon erreicht. Und die Aussichten ähnlich wie in Bremen, morgen regnerisch 11 Grad.
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4: Salut mes amis, ja kein Alkohol mehr vor Flügen. Warum das wichtig, warum das mal eine richtige Maßnahme wäre, sprechen wir drüber in dieser Stunde jetzt. Petit Genie, Jean-Guy.

TLC No Scrubs hier bei uns in Cosmo am Sonntagmittag. Und weiter geht es mit einem Kollektiv aus Berlin und London. DJ und Producer Bees and Honey nennen sie sich. Und zusammen mit Fola, einem nigerianischen Singer-Songwriter aus Lagos, haben sie den Song When the Party Is Over gemacht. Und den hört ihr jetzt. Inhaltlich, ja, es ist so eine Art Sehnsuchtshymne, irrational, hingebungsvoll wird geschildert, was das lyrische Ich alles für die andere Person tun würde. Hauptsache, es wird irgendwie weiter gefeiert. Und vom Sound her gibt's subtile Synthesizer, minimalistisches Klaviersample, synkopierte Drums, also da machen sich meine beiden Leistungskurse Musik und Deutsch doch bemerkbar. So, und da ich jetzt auch das Gefühl habe, ich habe genug abgenerdet, gibt es jetzt für euch Bees and Honey Fola mit When the Party is Over.

0: Reisen kann so schön sein, allerdings kann es natürlich auch quälend werden, beispielsweise wenn man mit fremden Menschen die Nerven stundenlang im Zug auf engstem Raum zusammensitzt oder noch schlimmer im Flieger. Woran liegt es eigentlich? Oft tatsächlich am Alkohol, sagt zumindest der Chef einer Billig-Airline. Johanna Ohler aus unserem Cosmo-Team, da müssen wir natürlich genau drauf schauen, wer beschwert sich und was ganz im Allgemeinen macht denn das Zusammenhocken mit alkoholisierten Menschen auf engstem Raum?
1: Ja, das ist Michael O'Leary, der Chef der irischen Billig-Airline Ryanair, und der hat in einem Interview sich darüber beschwert und ja, liegt ja irgendwo auch auf der Hand. Betrunken geht ja gern mal Hand in Hand mit laut und aggressiv. Die Menschen sind halt häufig enthemmter und gerade auf engem Raum wird das eben schnell zum Problem.
0: Hast du da vielleicht noch ein Beispiel? Also geht es da richtig ums Randalieren?
1: Ja, das sagt zumindest O'Leary. Er meint in einem Interview mit der Sunday Times, dass seine Fluggesellschaft vor etwa 10 Jahren vielleicht einen Flug pro Woche hatte, der wegen eines randalierenden Fluggastes mal umgeleitet werden musste. Mittlerweile passiert das angeblich fast täglich, so der Airline-Chef. Und da entsteht ja eben nicht nur großer Ärger für alle, sondern da entstehen ja auch schnell Extrakosten im 5- bis 6-stelligen Bereich. Und das ist für den Boss des Billigfliegers sicherlich auch ein wichtiger Punkt und nicht so sehr das Mitgefühl mit den vielen zusammengepferchten Fluggästen.
0: Ja, aber ich meine, Ryanair und auch andere Airlines verkaufen Bier, Sekt, andere alkoholische Getränke, dann wäre das doch mal eine Maßnahme, das einfach wegzulassen, oder?
1: Genau, und das wurde die Fluggesellschaft eben auch gefragt, aber blieb da bislang eine Antwort schuldig. Nach O'Learys Angaben sind seine Crews verantwortungsbewusst beim Verkauf an Bord. Er sieht das Problem ganz klar am Boden vor dem Abflug am Flughafen.
0: Klingt nach einer kleinen Schuldzuweisung. Wer trägt denn da jetzt letztendlich die Verantwortung?
1: Die Flughafenbars sollen es sein. O'Leary sagt, er versteht nicht, warum diese den Passagieren oft frühmorgens vor dem Flug um 6 Uhr, das ist ja so ein typischer Slot für Ryanair-Flüge, auch noch Alkohol ausschenkt, und schlägt vor, dass Alkohol eben nur noch zu Zeiten ausgeschenkt werden darf, die auch für Pubs in Großbritannien zum Beispiel gelten, also eher so erst ab 11 Uhr morgens.
0: Ja, wobei ich finde auch 11 Uhr morgens relativ früh. Wäre da nicht ein komplettes Alkoholverbot wirksamer?
1: Ja, aber das dürfte wohl gar nicht so einfach durchzusetzen sein, weil sich die Flughäfen da wohl querstellen dürften. Denn die Bars und die Restaurants, die verdienen ja ganz gut daran, den Passagieren zu völlig überteuerten Preisen Getränke und Essen zu verkaufen. Aber der Airline-Chef spricht sich generell auch für eine klare Begrenzung auf zum Beispiel 2 Drinks pro Gast aus. Das könnte man ja ganz einfach über die Bordkarte auch kontrollieren. Und was wohl weder der Flughafen noch die Airlines in der Hand haben, ist Drogenkonsum von Fluggästen, die damit seinen Crews die Arbeit zunehmend erschweren, sagt O'Leary. Und während beim Alkohol vor allem Männer negativ auffallen, sollen es bei Drogen auch genauso die Frauen sein, meint er.
0: Ich bin entsetzt. Sich an der Flughafenbar betrinken und dann weiter im Flieger, unangenehm für alle. Johanna Ohler aus unserem Cosmo-Team hatte die Infos. Ich danke dir.
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0: neue Single Como Udo und Anne Lorenz aus dem Cosmo Musikteam stellt sie uns ein bisschen näher vor. Klingt nach Sommerhit. Das wäre dann tatsächlich ihr zweiter in Folge. Ist das denn ihr ehrgeiziges Ziel?
1: Ja, das sieht ganz danach aus, als würde sie es wieder versuchen. Mardi Freus ist letztes Jahr zusammen mit dem französischen DJ-Duo Trinix und der gemeinsamen Single Vai Chimbora international durchgestartet. Dieses Jahr schafft die Brasilianerin das allem Anschein nach auch ganz alleine. Como Uro wie Gold, ein Song mit Hymnenpotenzial, damit feuert Mardi Freus die brasilianische Nationalmannschaft bei der Fußball-Weltmeisterschaft im Sommer an, damit sich die Mannschaft den goldenen Pokal holen können.
0: Allerdings, Shakira und Burna Boy haben auch gerade ihre WM-Hymne vorgestellt. Dagegen ist ja Mardi Freus trotz viralem Hit im vergangenen Jahr weiterhin eine Newcomerin. Was gibt es denn noch Wissenswertes über sie?
1: Ja, dafür, dass sie gerade mal 23 ist und auch vom Erscheinungsbild eher zierlich, hat Mardi Freus eine ganz ungewöhnlich tiefe Stimme. Sie setzt die auch unglaublich gut ein. Dazu ihr akustisches Gitarrenspiel. Es erinnert so ein bisschen an die goldenen Zeiten des Bossa Nova à la João Gilberto oder Antonio Carlos Jobim in den späten 50er Jahren. Und es klingt doch irgendwie mit diesem elektronischen Touch total modern. Außerdem lässt Mardi Freus es bei ihren Auftritten immer wie selbstverständlich aussehen, so als würden diese wunderbar sehnsüchtigen Lieder einfach so ganz natürlich aus ihr raussprudeln.
0: Und bei welchem Publikum kommt das vor allem gut an?
1: Ja, vor allem in der Gen Z, nicht nur im portugiesischsprachigen Raum. Dort ist auf jeden Fall Mardi Freus aber schon ein kleiner Star. Sie hat 1,3 Millionen Follower bei Instagram. Ihre Songs werden millionenfach gestreamt. Seit ihrem Sommerhit im letzten Jahr ist sie dann auch international eben unterwegs, tourt seither um die Welt. Gerade ist sie im UK auf der Bühne. Danach kommt sie über Belgien, Frankreich und die Niederlande dann auch zu uns nach Deutschland. Im Sommer spielt sie ja eine ganze Handvoll Konzerte hier. Außerdem soll endlich ihr Debütalbum rauskommen. Das hat sie eigentlich schon fertig. Hat sie vor einem Jahr nämlich schon gesagt. Dann sind aber auf Tour noch so viele neue Songs entstanden, dass sie das Release dann nochmal verschoben hat.
0: Anne Lorenz aus unserem Cosmo Musikteam über Mardi Freus neu in unserer Cosmo Playlist und natürlich bekommt ihr jetzt den Song Como Uro in voller Länge.

0: ein Song, der eigentlich für uns geschrieben sein könnte, Daniel.
1: Oh Gott.
0: Das glauben wir beide zum Glück auch selber nicht. Shawn Mendes und Camila Cabello mit Señorita. Stell dir vor, wir würden ihn interpretieren. Darum geht es ja eigentlich.
1: Ich denke da jetzt nicht drüber nach, nein.
0: Richtig, denn es ist 12.50 Uhr und eigentlich sitzt um diese Uhrzeit oft Daniel hier und übergibt die Sendung dann an mich um 13 Uhr. Und dieser Staffellauf funktioniert heute aber in die andere Richtung.
1: Ich komme gleich.
0: Was es für mich sehr schwer macht, denn Daniel ist immer super vorbereitet, hat immer ein Thema, über das wir ein bisschen sprechen können. Jetzt selbst hast du für diese Übergabe mir ein Thema vorgeschlagen, denn ich hätte wieder einfach nur gesagt, ja, ach, keine Ahnung, wir setzen uns mal zusammen.
1: Nee, weil ganz im Ernst, ich habe vorhin deine Sendung gehört und da hattest du ein Thema in der Sendung und da habe ich sofort Gefühle gehabt. Du hast gesprochen über das Jubiläum dieser Kraftwerkplatte von vor 50 Jahren oder so.
0: Computerwelt.
1: Ja, weißt du, Elektropop-Pioniere so aus Deutschland irgendwie so, die so die Computerwelt sich vorgestellt haben in der Musik, und da habe ich so ein bisschen an Vintage-Technik gedacht, weil ich finde Vintage-Technik geil.
0: Ja.
1: So alte Computer, alte Handys. Mhm. Und da ist mir was eingefallen, wie viel Geld man teilweise früher ausgegeben hat. Weißt du, es kommen hier zwei alte Leute erzählen.
0: Nee, du bist definitiv Gen Z.
1: Ich bin gerade 17 geworden und habe mich aber an mein erstes richtig eigenes Handy erinnert.
0: Ja.
1: Weißt du das
0: wie
1: noch?
0: Wie alt warst du?
1: Das weiß ich nicht mehr. Das war auf jeden Fall so schon zum Abi, weil ich habe vorher immer so gebrauchte Handys gehabt.
0: Also bist du ja tatsächlich doch ganz schön alt.
1: Ja, ich habe gebrauchte Handys immer gehabt. Ja. Und dann habe ich mir mal so das ist so mein erstes Smartphone gegönnt.
0: Ach, das war
1: so
0: selbst, ein Smartphone.
1: So selbst gekauft. Und es hat 800 Euro gekostet. Das habe ich mir als Schüler gekauft. Ich habe da irgendwie Weihnachtsgeld und alles zusammengelegt.
0: Okay.
1: Und ich darf heute auch sagen, was das war, weil die Firma ist inzwischen pleite. Es war ein Palm.
0: Okay.
1: Da hatte so
0: Das kennt auch keiner mehr.
1: Und ich habe das war so geil, dieses erste richtige Smartphone zu haben.
0: Ja, Wahnsinn. Ich weiß gar nicht, wann ich mein erstes Smartphone hatte. Wahrscheinlich mit 35. Aber mein erstes Klapphandy, das habe ich tatsächlich mit 21.
1: Die Dinger sind aber wieder angesagt.
0: Organisiert. Ja, es ist ja alles wieder so Retro, Nostalgie. Man will wieder zurück zum Walkman, zu Schallplatten.
1: Man trägt wieder Kabelkopfhörer und so weiter.
0: Haben.
1: Der alte Scheiß, wo wir gedacht haben, da können wir überhaupt nicht mehr mit landen, da ist wieder angesagt, Busser.
0: Ja.
1: Es gibt Hoffnung für uns.
0: Wir bleiben. Der alte Scheiß bleibt. Jetzt höre ich gleich Daniel Kehler.
1: Der alte Scheiß moderiert ja auch gleich. Super.
0: Genau. Das war wieder das Highlight des Tages für mich. Busser Can, mein Name. Ich bin raus. Mach's gut.

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1: So, ich hätte eigentlich an dieser Stelle die Nachrichten erwartet, aber wisst ihr was, dann machen wir tatsächlich das Wetter. Dann kann ich euch nämlich sagen, dass es heute noch ein bisschen Sonne für euch gibt, aber später zum Nachmittag dann immer mehr Wolken dazu kommen. In Aachen, Bonn und Berlin können später auch ein paar Regentropfen runterkommen. Ansonsten insgesamt ganz angenehme Temperaturen, bis zu 22 Grad in NRW. Berlin kriegt 18 Grad und Bremen immerhin 15 Grad heute.
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1: Heute tatsächlich schon, wissen gar nicht alle, wird in Wien die Eurovision Song Contest Woche eröffnet. Ich fahre da morgen auch hin und ich freue mich wirklich schon sehr drauf. Die ganze Woche gibt Shows und Events in der Stadt und am Samstag das große Finale. Und dieser Mann hier in der Cosmo Playlist, der kennt das sehr gut. Denn für Italien war da schon zweimal am Start beim ESC. Das ist Mahmoud. In Periferia fa molto caldo. 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

0: Das ist Naika für euch im Sound der Welt. Bisschen entspannte Tracks hier für euch am Sonntag. Schönes Wochenende wünsche ich euch. Wobei, ich weiß, es gibt Leute, die brauchen es gar nicht so entspannt. Die haben es auch gerne am Wochenende richtig durchgetaktet und vorgeplant, weil die Freizeit muss man ja gut nutzen, oder?
1: Ich muss ehrlich sagen, ich finde natürlich schön, wenn man Pläne hat, aber die spontanen Aktionen, die man zusammen hat, ist eigentlich immer das, was am Ende irgendwie am meisten in Erinnerung bleibt und am meisten Spaß macht.
2: Ja, also ich brauche schon eine gewisse Menge an Checkpunkten, die ich abarbeite, aber ich hätte gern Flexibilität, wenn es darum geht, wie viel Zeit ich welchem Punkt widme und welche Reihenfolge ich das Ganze abarbeite.
3: Ich muss das ganze Wochenende arbeiten. Dementsprechend ist es im Grunde durchgeplant, dadurch, dass ich arbeiten muss.
0: Oh Mann, dann hoffe ich, dass das nächste freie Wochenende für dich auch bald wieder kommt. Cosmo ist hier.

0: Cosmo hier um 20 nach 1 am Sonntag. Wer von euch hat schon Urlaubspläne für diesen Sommer? Städtetrip, Rundreise mit diversen Programmpunkten. Wenn ich an sowas denke, kriege ich ehrlicherweise schon Stress, nur beim drüber nachdenken wirklich. Aber mal eine Reise ganz anders angehen, als so stressig, wie es sonst ja oft wird. Darum geht's beim Reisetrend Slow Travel. Cosmo-Reporterin Johanna Ohlau kennt sich damit aus. Hallo?
1: Hallo.
0: Wenn ich Slow Travel höre, ne? Slow, langsam, da könnte man auch schnell denken, das heißt doch irgendwie langweilig Travel vielleicht, oder?
1: Ja, kann ich verstehen. Aber bevor euch das jetzt alle gleich abschreckt, ich habe darüber mit Laura Lackers von We Are The Slow Folk gesprochen. Sie ist Reiseinfluencerin und das, was ich da so auf ihrem Insta-Profil gesehen habe, wirkt ganz und gar nicht langweilig auf mich. Laura sagt nämlich,
2: Slow Travel kann ja auch Abenteuerurlaub sein, Outdoor-Urlaub, Camping. Auch adrenalingeladene Programmpunkte können ja irgendwie mit Slow Travel vereinbar sein. Aber was sie eben alle vereint, ist, dass es eben entschleunigend ist ein Stück weit. Dass man sich ein gewisses Maß an Zeit lässt für die Dinge, dass man versucht, genauer hinzuschauen, ein bisschen achtsamer unterwegs ist. Und also, ich würde sagen, dass man dadurch in der Regel erholter aus dem Urlaub oder von der Reise wiederkommt.
1: Also der Erholungsfaktor ist auf jeden Fall ein gutes Argument, um mal ein, zwei Gänge runterzuschalten, würde ich sagen.
0: Das klingt ganz gut für mich. Nicht irgendwie wild eine To-Do-Liste auch noch im Urlaub abzuarbeiten, sondern es gibt ja, glaube ich, sogar Hotels, die sagen, ey, wir sind genau der richtige Ort für Leute, die Slow Travel machen wollen. Das scheint ein sehr beliebtes Thema zu sein.
1: Auf jeden Fall. Also der Trend nimmt gerade echt Fahrt auf, aber du brauchst eben gar nicht in mega teure Special-Hotel-Buchungen oder ins Luxus-Resort, um irgendwie Slow-Travel zu machen. Das hat mir auch Laura bestätigt.
2: Muss man für Slow-Travel nicht irgendwie in ganz teure, luxuriöse Slow-Travel-Unterkünfte? Das ist ja irgendwie auch nicht so richtig der Sinn davon. Also es gibt da ganz tolle Häuser, um Gottes Willen, aber man kann auch einfach ein Zelt in der Natur aufschlagen. Auch das ist Slow-Travel.
1: Und das ist ja eben auch das Schöne. Egal, wie viel Budget du hast, bei dem Trend können alle easy mitmachen. Es ist egal, ob rustikales Camp oder Hotelurlaub. Die Planung und eben die eigenen Erwartungen sind wichtig.
0: Dass man sich da auch mal vorher Gedanken macht, vielleicht drüber, über die eigenen Erwartungen. Ne? Was sagst du, wie wird der Urlaub richtig gut, wenn ich sage, ich will Slow Travel machen?
1: Ja, das habe ich die Reiseexpertin Laura auch gefragt, was so das richtige Maß an Entschleunigung ist. Und da muss jeder mal selber in sich reinhören.
2: Mhm. Solange man, würde ich sagen, entschleunigt wiederkommt, hat man natürlich irgendwie schon ganz viel richtig gemacht. Oder solange man sich entschleunigt fühlt währenddessen. Aber ein großer Fehler ist natürlich eigentlich, sich zu viel vorzunehmen. Weil man dann eben, weiß ich ja aus eigener Erfahrung, dazu neigt, irgendwie doch in Hektik zu geraten.
1: Das kennen wir, glaube ich, alle irgendwie, ne? Und ja, logisch. Aber vielleicht nochmal an dieser Stelle auch erwähnt, wer in den Sommerferien, also zur Hauptsaison oder an den beliebten Urlaubsort schlechthin oder die Metropole wie Paris halt fährt, da könnte es halt bei aller inneren Slow-Travel-Einstellung am Ende doch etwas schwer werden mit Erholung und Achtsamkeit. Ja. Laura rät, lieber in Randzeiten an solche Orte zu fahren, aber insgesamt zieht es Slow-Travel-Fans ja auch eher an Orte, die du zum Beispiel mit dem Auto, Zug oder dem eigenen Camper erreichen kannst, denn statt mal den schnellen Flieger mal eben für einen Trip zu nehmen, steht ja auch Nachhaltigkeit bei Slow-Travel eher im Fokus.
0: Das klingt doch insgesamt ganz gut. Ich finde auch, das Leben ist sowieso schon stressig genug. Wir haben viel zu viele To-Do-Listen auf der Arbeit und im Leben. So, die muss man nicht noch extra mit in Urlaub nehmen. Also vorher ein bisschen mehr Gedanken machen, dann kann es mit Slow Travel klappen, sagt Cosmo-Reporterin Johanna Ohlau. Danke dir.

0: Kosmos hier am Sonntag, am Muttertag, macht ein Werbespot von Bosch gerade das traditionelle Familienbild und Mutterbild in der Türkei kaputt. Das ist ein großes Thema für viele dort gerade. In dem Werbespot, um den es geht, sprechen zwei Frauen in einem Laden darüber, wie praktisch doch der Staubsauger von dieser Firma so ist und dass man der Familie damit so gut hinterherputzen kann. Nur dann sieht man später, dass die eine Frau gar keine Kinder hat, sondern einen Hund, der für sie aber genauso wichtig ist wie Kinder. Und dann heißt es in dem Spot:
1: Bir ömür kalbinde taşıdığında da anne olursun. Tüm annelerin anneler günü kutlu olsun.
0: Du wirst eine Mutter, wenn du dieses Gefühl in deinem Herz hast, ein Leben lang. Frohen Muttertag an alle Mütter. So, klingt doch eigentlich ganz nett, aber es gibt trotzdem Ärger darum. Cosmo-Reporterin Dilara Doğan sagt uns, wieso?
2: Ja, die Bosch-Werbung wurde zum Muttertag auf sozialen Medien gepostet. Die Verkäuferin fragt die Kundin, ob sie Mutter sei, und daraus wird ein Verkaufs-Smalltalk. Unter dem Slogan Tam bir anne hikayesi, übersetzt eine echte Muttergeschichte, feiert die Werbung Mutterschaft aller Art, denn sie hat kein Kind zu Hause, sondern kümmert sich um ihren Hund. Das finden aber nicht alle gut. Der Vergleich zwischen Mutterschaft und Kind im Zusammenhang mit Haustierhaltung sei nicht angebracht und würde die Familienwerte verletzen. Im Internet, aber auch in den Medien, sorgte das zu Kontroversen in der Türkei. Viele fanden die Werbung aber auch schön, weil sie eine inklusive Sprache im Kontext der Mutterschaft verwendet.
0: Und das ist jetzt sogar eine relativ große Debatte, ne? Also die türkische Politik spielt da mit rein. Gibt es da inzwischen eine Reaktion zum Beispiel von der Firma?
2: Ja, ein offizielles Statement von Bosch gab es bisher noch nicht. Was man aber weiß, ist, dass sie die Werbung zurückgezogen haben, vermutlich aus Reaktion auf die Kritik. Der Präsident des Obersten Rundfunks- und Fernsehrates, Mehmet Danış, stützt sich in seiner Entscheidung, Ermittlungen gegen die Firma einzuleiten, auf einen von Präsident Recep Tayyip Erdogan angekündigten nationalen Visions- und Aktionsplan. Jahrzehnte der Bevölkerung und Familie nennt sich das Projekt und soll Familienstrukturen langfristig schützen und die Bevölkerungsstruktur durch einen Anstieg der Geburtenrate erhalten.
0: Okay.
2: In der türkischen Verfassung ist die Familie, wie auch hier bei uns, im Grundgesetz nämlich durch einen gesonderten Artikel geschützt.
0: Aber warum genau? Das habe ich ehrlicherweise noch nicht ganz verstanden. Fühlen sich denn so viele von diesem Vergleich zum Thema Muttersein so angegriffen?
2: Ja, ich vermute, es liegt daran, die türkische Kultur ist keine individualistische Kultur, wie man es eher aus Deutschland kennt. Familienwerte sind Türkeistämmigen einfach sehr wichtig, egal ob jetzt vor Ort oder hier in der Diaspora. Wie man Familie für sich auslegt, ist aber letztlich etwas sehr Persönliches. Und ich habe mich da mal in der türkischen Diaspora in Deutschland umgehört.
3: Diese Werbung hat mir erneut gezeigt, wie ungleich Elternschaft behandelt wird. Egal, ob man Mutter eines Hundes oder eines Kindes ist. Muttersein bedeutet nicht mehr, Verantwortung für die Familie zu übernehmen, sondern gleichberechtigt zu sein, Rechte zu haben und auch Verantwortung zu tragen.
2: Ja, das sagt Dila. Sie selbst ist für ihren Master vor 2 Jahren aus Istanbul nach Köln gezogen und kennt diese Debatten schon. Und ich habe auch mit Arzu aus Koblenz dazu gesprochen.
4: Ich bin auch eine Mama. Ich habe eine erwachsene Tochter und ich habe einen kleinen Sohn, nenne ich ihn immer. Das ist mein Kater Louis.
2: Ja, sie hält nicht so viel von traditionellen Erwartungen. Und um Mama zu sein, muss man auch nicht zwingend ein Kind gebären, sagt Arzu.
4: Also ich bin der Meinung, dass Mama sein was mit dem Herzen, mit Liebe und mit Verantwortung zu tun hat.
0: Das ist doch irgendwie ein schönes Statement zum Muttertag, finde ich, oder? Also das ist schön von ihr gesagt und die große Frage ist jetzt wirklich anscheinend, bedroht eine Staubsaugerwerbung das Familienbild der Türkei? Dazu wird diskutiert, tatsächlich gerade. Cosmo-Reporterin Dilara Doğan hatte die Infos dazu. Danke.
2: Danke auch.

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0: alle FC Köln-Fans. Mehr von Julian Cooper.
1: Die krasseste Geschichte war das Spiel in der tschechischen Hauptstadt Prag gestern Abend. Da ging es darum, die Meisterschaft klarzumachen und die beiden Prager Clubs Sparta und Slavia haben direkt gegeneinander gespielt. Slavia hat mit 3:2 geführt und hätte den Titel sicher gehabt. Kurz vor Schluss sind dann aber Slavia-Fans auf den Platz gestürmt, haben haufenweise Pyros gezündet und sogar gegnerische Spieler angegriffen. Ergebnis: Spiel abgebrochen, Verfahren eingeleitet und Meisterschaft wahrscheinlich wieder offen. Dann hat Galatasaray Istanbul wieder die Meisterschaft in der Türkei klargemacht. Das wurde auch in Deutschland von türkischen Fans gefeiert, unter anderem in Berlin, aber auch in NRW. Und ganz entspannt hat der 1. FC Köln den Klassenerhalt geschafft, ohne selbst zu spielen. Da Wolfsburg gegen die Bayern verloren hat, bleibt Köln sicher in der ersten Bundesliga.
0: In anderen Ländern gibt es da schon lange spezielle Läden für hochprozentigen Alkohol. Das fordern Ärztevertreter jetzt auch für Deutschland. Supermärkte, Tankstellen und Kioske sollten keinen Schnaps oder Likör mehr anbieten dürfen. Begründung der Ärzte: vor allem junge Leute besser schützen. Denn wer früh anfängt zu trinken, hat ein viel größeres Gesundheitsrisiko. Justizministerin Rubig hat schon länger angekündigt, dass sie Femizide härter bestrafen will, also Fälle, in denen Frauen getötet werden, weil sie Frauen sind. Jetzt wird der Plan konkreter. Rubig hat der Bild-Zeitung gesagt, dass sie einen Weg gefunden hat, damit Gerichte Femizide leichter als Mord einstufen können und nicht mehr nur als Totschlag. Auf der spanischen Insel Teneriffa hat ein besonderes Kreuzfahrtschiff angelegt. Auf dem war vor Wochen ein tödliches Virus ausgebrochen. Mehrere Passagiere haben sich angesteckt, 3 sind gestorben. Die übrigen gehen gerade nach und nach von Bord und werden unter strengen Schutzmaßnahmen jetzt in die Heimatländer geflogen, auch nach Deutschland. In Wien geht heute der Eurovision Song Contest offiziell los mit einer Art Eröffnungsparty. Der eigentliche Wettbewerb ist erst nächsten Samstag. Heute gehen alle Sängerinnen und Sänger über einen lila Teppich beim Wiener Rathaus und treten vor mehr als 10.000 Fans auf. Übermorgen ist dann das erste Halbfinale.
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3: Ja, es ist inzwischen ein Mix aus Sonne und Wolken und nach werden es mehr Wolken heute werden, die zum Teil auch einzelne Regentropfen bringen können. Ansonsten noch ganz angenehme Temperaturen zwischen 18 und 22 Grad in NRW und Berlin, in Bremen etwas kühler bei bis zu 15 Grad derzeit.
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3: Und mit einer brasilianisch-französischen Kollabo jetzt Weichenbohrer von Mariana Feusch und Trinix. Mhm.

0: Wenn ich so daran denke, kann ich's eigentlich kaum erwarten.
1: Peter Fox in Cosmo und jetzt lernt ihr einen Mann kennen, der in der britischen Musikszene gerade, ja, schon so einen Hype erfährt gerade, aber auch drüber hinaus, nicht nur im UK gerade beliebt ist. Es geht um El Mean, der kommt aus Oxford, liebt R&B, kann, und das ist seine besondere Fähigkeit, würde ich sagen, Melancholie und auch positive Vibes irgendwie gut miteinander verbinden. Denn auch wenn zum Beispiel sein neuer Track, den er jetzt gleich hier in Cosmo hört, so durchaus fröhlich klingt, es geht um das Gefühl, wie es ist, wenn man sich oft zurückzieht, anstelle draußen unterwegs zu sein in der Gesellschaft.
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1: Cosma am Sonntag, heute am Muttertag. Zeit mal, um ganz besondere, ikonische Mütter zu feiern, die nicht so oft gefeiert werden. Und zwar die Mothers der queeren und Black- und Latin-Drag-Szene. Ja, die haben eine wichtige Rolle in dieser Szene. Das mache ich jetzt gemeinsam mit meiner Cosmo-Kollegin Fini Anton.
2: Hallo Daniel.
1: Fini, die Mothers in der Ballroom-Szene von New York zum Beispiel waren mega prägend für die Queers und Drags. Wer waren diese Mothers?
2: Ja, das waren ganz zentrale Personen in den unterschiedlichen Ballroom-Houses, wie sie hießen, die für die Menschen dort wie so eine Art Wahlfamilie waren. Also das waren jetzt nicht per se Häuser, das konnten auch einfach WGs sein. Mhm. Und die bestanden größtenteils aus schwarzen und lateinamerikanischen Queers und Drags. Und die Mother hat sich dort eben um ihre Queers gekümmert und die auch trainiert für ihre Ballroom-Wettkämpfe und Performances. Und sie war eben so eine Art Mutterersatz und so emotionale Mentorin.
1: Schön. Also dieser Begriff der Mother, den gibt es ja auch sogar heute noch. Man hört das immer noch mal. Selbst wenn man jetzt nicht Teil der queeren Community ist oder sich nicht ganz so gut auskennt, hat man es vielleicht schon mal gehört, so in Shows oder Serien, wie bei Pose zum Beispiel war eine Serie oder auch RuPaul's Drag Race. Da kommt das auch vor, ne?
2: Genau. Der Dragstar RuPaul, der hat auch einen eigenen Song darüber gemacht. Ja, Überraschung, der Song heißt Call Me Mother und RuPaul, der bezieht sich darin natürlich auch auf die Ballroom-Szene und feiert sich selber aber auch ein bisschen als legendäre Drag- und auch Role-Model. Und ja, dieser Begriff Mother, der hat auch einfach eine schöne Bedeutung. Denn ja, jeder, der so genannt wird, das bedeutet, der ist fürsorglich und kümmert sich um jemand anderen.
1: Es gibt ja sogar das so als Verb, she is mothering, habe ich schon mal gehört.
2: Ja, genau. Aber Mother nutzt eben die queere Community heute nicht mehr nur für die Mütter der Ballroom-Szene.
1: Sondern, was gibt's noch oder wo gilt das noch als Mother für Queers und Drags?
2: Ja, das gilt auch für einfach ikonische Personen aus der Popkultur. Zum Beispiel für Musikerinnen, deren Songs so mega empowernd sind für die queere Community.
1: Okay.
2: Ich habe da mal so ein paar Songbeispiele mitgebracht. Und wenn du Lust hast, dann hören wir da jetzt mal rein.
1: Ja,
2: und
1: ich weiß nicht, was du mitgebracht hast.
2: Welche Mother das dann ist.
1: Boah,
2: wir probieren es mal.
1: Ja, okay,
2: mal,
1: ich versuch's mal, ja. Also ja, das Thema Mother ist sehr präsent, aber du musst mir einmal helfen.
2: Es ist Beyoncé.
1: Ah, natürlich, oh Gott, ja.
2: Ja, also mit Run the World,
1: natürlich,
2: Girls, das ist
1: she
2: so
1: is
2: der
1: mothering.
2: Song, ne? Also der stellt schwarze Frauen in den Fokus und ist so in der Black- und Queer-Community so eine echte Hymne.
1: Das kann ich mir vorstellen.
2: Aber das Gute ist, ich habe auch noch ein anderes Beispiel mitgebracht.
1: Ja. Das ist Madonna, ne?
2: Richtig, genau. Also der Song heißt Vogue. 1990 wurde der veröffentlicht und es war so das erste Mal, dass die Ballroom-Szene so richtig in Mainstream reinkam.
1: Ich glaube, den habe ich auch in der einen oder anderen Serie. Kommt er vor. Ist einfach ein ikonischer Track. Mhm. Du hast noch was mitgebracht, ne?
2: Genau, zum Abschluss noch ein drittes Beispiel.
1: Okay. Also, dass du Lady Gaga dabei hast, das war irgendwie klar, oder?
2: Ja, ja.
1: Aber dass sie auch als Mother zählt, hätte ich jetzt nicht gedacht.
2: Doch, doch, ist so. Und auch der Song hier, Born This Way, mega empowernd für alle Queers, stolz auf sich zu sein, auf die eigene Identität und sexuelle Orientierung. Also auch Lady Gaga gilt in der Popkultur als Mother.
1: Das ist ja schön. Also die Mothers der queeren Popkultur, Ikonen und Role Models, ursprünglich bekannt aus den Ballroom Houses, dieser Begriff. Auch ihnen finden wir, gebührt dieser Muttertag. Mhm. Deswegen Respekt an alle und Shantay.

Sie machen Amsterdam zur Hauptstadt der anatolischen Sounds. Das sind Altingen aus den Niederlanden hier im Cosmo. Und jetzt gibt's Musik von Lauryn Hill.

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0: Elektronische Musik, das ist heute nichts Besonderes mehr, aber hattet ihr auf dem Zettel, dass eine Band aus Deutschland vor vielen Jahren echte Vorreiter waren, was Elektropop angeht? Kosmos hier am Sonntag, jetzt mit einem Blick 50 Jahre zurück. Da ist nämlich von der Band Kraftwerk das Album Computerwelt rausgekommen. Geiler Titel, irgendwie so schön vintage klingt das. 1981, eine musikalische und technische Revolution, sagt Kosmo-Reporterin Maike de Boer war das.
1: Ein klobiger Computer aus den 80ern. Auf dem Bildschirm leuchten die Silhouetten der vier Kraftwerkmitglieder von neongelbem Hintergrund. Das ist das ikonische Albumcover von Computerwelt.
2: Am Heimcomputer sitz ich hier und programmier die Zukunft mir.
1: Jahre bevor PCs zur Massenware wurden, kündigten Kraftwerk die digitale Revolution auf ihrem achten Studioalbum an.

3 Jahre lang arbeiten die Düsseldorfer am Konzeptalbum im Klingklang-Studio. Ihren selbstgebauten Klangerzeugern entlocken die 4 Musiker bis dato unerhörte Sounds. Die Roboter verpacken Faszination und Skepsis vor dem digitalen Zeitalter in minimalistischen Elektropop. Im Titeltrack warnen Kraftwerk voraussehend vor der gläsernen Gesellschaft.

0: Elektronisch modulierte Stimmen und verspielte Klänge aus Taschenrechnern und Flipperautomaten geben den Songs eine neue Art von Pop-Appeal. Die Mensch-Maschinen-Band findet so den perfekten Sound für ihre Computerliebe, wenn sie etwa die Zukunft des Datings in virtuellen Chats vorhersagt. Synkopierte Beats und synthetische Soundpatterns. Mit Computerwelt liefern Kraftwerk die Blaupause für Hip-Hop und Techno. Afrika Bambaataa aus der Bronx feiert den digitalen Funk der Düsseldorfer und baut aus Kraftwerk Roos die einflussreiche Hymne Planet Rock, mit der er die Hip-Hop-Bewegung startet. Mit Computerwelt digitalisieren Kraftwerk den Pop und hinterfragen die menschliche Existenz durch die elektronische Musik. Ein visionäres Werk zwischen Fortschrittsoptimismus und Technologiekritik, das unser Leben schon vor Jahrzehnten mit verblüffender Genauigkeit, zwingenden Maschinengrooves und großem Hitfaktor vorausgesagt hat.
1: Legendäres Album von Kraftwerk, das wir hier nochmal gefeiert haben in Cosmo. Computer gibt's schon eine ganze Weile, aber trotzdem so einen einfachen Taschenrechner oder so, den gönnt man sich dann nicht, ne? Hätte ich vielleicht gebraucht, dann hätte ich euch eben nicht gesagt, dass es 50 Jahre Album sind, sondern dass es vor 45 Jahren rausgekommen sind. Hätte ich mal richtig gerechnet.

0: Ich glaube, das kennen viele von uns. Man ist unterwegs in einer Stadt, in der man sich vielleicht nicht so gut auskennt. Wo guckt man dann zum Beispiel nach, welche Bar gut ist, welches Restaurant empfehlenswert ist?
1: Ich muss sagen, dass ich der Google-Rezension komplett vertraue.
2: Ich gucke da schon meistens drauf und vor allem bei Restaurants.
3: Wir schauen schon, wenn wir dann mal gucken, wo wir hingehen, wie die Bewertungen dort sind.
0: Ja, bei Google nämlich, da schaut man oft bei Google Maps. Das sagt auch Osman Madan. Der hat ein Brauhaus an einem Touri-Hotspot in Stuttgart am Schlossplatz, nämlich schöne Ecke. Er sagt, von seinen knapp 11.000 Bewertungen sind aber mehr als 200 einfach nur Hater-Kommentare. Und mit Hate-Kommentaren kann man als Gast wirklich gar nichts anfangen. Solche Kommentare will er entfernen lassen.
4: Wir löschen alles, was einfach, ich will mal sagen, unter der Gürtellinie geschrieben ist, wo man einfach sagen, du, ganz ehrlich, also nur einen Hater-Kommentar absetzen, ohne tatsächlich konstruktiv zu schreiben, was Phase war und auch vielleicht auch nicht antworten, wenn wir dann nachfragen. Das lassen wir löschen seit ungefähr 6 Monaten.
0: Der Hass im Netz, das kann also auch Restaurants treffen und die Leute, die da arbeiten. Und ganz interessant ist, dass ab sofort Google auch anzeigt, warum Kommentare gelöscht wurden. Da könnt ihr also sehen, ob ein Restaurant einfach nur schlechte Kommentare loswerden will, heimlich, ja, oder ob da auch wirklich Hate verschwunden ist und das Restaurant eigentlich viel besser bewertet ist, als man auf den ersten Blick vielleicht denkt. Ein bisschen mehr Transparenz bei Online-Bewertungen also, finde ich sehr gut.

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1: Um 15 Uhr, ich bin Benjamin Paris. Der Ukraine-Krieg ist auch durch den Iran-Krieg gerade nicht mehr so ein großes Thema. Fakt ist aber, er läuft seit über 4 Jahren und es wird weiter

0: jahrelang für russische Energieunternehmen gearbeitet.
1: Die Bundesregierung ist von dem Vorschlag offenbar nicht begeistert. Schon durchgesickert ist, dass sie das für ein Ablenkungsmanöver von Putin hält. In Großbritannien kommen weiter viele Migranten per Boot an. In den letzten Jahren waren es über 200.000, wie neue Zahlen jetzt zeigen. Großbritannien war vor 6 Jahren aus der EU ausgetreten, auch weil die Politik versprochen hatte, dann die Grenzen besser zu schützen und mehr gegen illegale Migration zu tun. Geklappt hat das offensichtlich nicht. In Ostwestfalen hat ein Horrorcrash auf einer Bundesstraße gegeben. Bei Minden auf der B65 war ein Falschfahrer unterwegs und hat einen Unfall ausgelöst. 3 Autos krachten ineinander. Eine 19-Jährige wurde schwer verletzt. Der Falschfahrer war nicht davon betroffen und ist einfach weitergefahren. Die Polizei sucht jetzt nach Zeugen. Und dann gibt's noch Fußball. In mehreren Städten haben türkische Fans gestern gefeiert. Den Meistertitel von Galatasaray Istanbul. Auch in Tschechien hätte es eine Meisterentscheidung geben können. Fans von Slavia Prag sind aber mit Bengalos auf den Platz gestürmt. Das Spiel wurde abgebrochen. Und in der Bundesliga ist der Klassenerhalt von Köln jetzt sicher. In der zweiten Liga laufen gerade noch Sonntagsspiele. Und da führt Düsseldorf gegen Elversberg gerade mit 3:0. Hertha Berlin gegen Greuther Fürth steht gerade 1:1. Und Münster gegen Darmstadt 1:1.
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3: Ja, ein bisschen Sonne gibt's gerade noch, aber es werden nach und nach mehr Wolken. Die können bis zum Abend auch etwas dichter werden und dann auch ein paar Regentropfen mitbringen. Zumindest in manchen Ecken des Kosmolandes. Ansonsten angenehme Temperaturen, noch ein bisschen frühlingshaft sommerlich, bis zu 22 Grad in NRW. Berlin 19 Grad und Bremen immerhin 15 Grad heute noch.
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3: Und gestern sind wir mit unserem Podcast Lost Heroes on Tour gewesen beim ARD Sounds Festival. Ich habe schon ganz viele Insta-Stories gesehen, dass es ein richtig, richtig schöner Abend war. Und deswegen feiern wir das gleich nochmal mit euch und nehmen euch mit zum ARD Sounds Festival.

0: Frauen, die in den Geschichtsbüchern fehlen, obwohl sie Großes geleistet haben, die bekommen bei uns im Podcast Lost Heroes von Cosmo regelmäßig eine Bühne und das schon seit 5 Jahren. Und jetzt haben wir mal was ganz Neues gemacht und Lost Heroes sozusagen live und in echt und zum Anfassen in die Welt geschickt, auf die Bühne. Als Live-Podcast beim ersten ARD Sounds Festival. Das ist in Nürnberg losgegangen und ich konnte leider selbst nicht dabei sein, aber ich habe, wie ich schon eben gerade gesagt habe, ganz viele Insta-Stories gesehen. Und es war anscheinend ein sehr schöner Abend, das sagt auch Lilly, die im Publikum war.
1: Wow, also ich komme immer noch nicht klar, dass es halt so gut war. Also super, super gut. Wir waren total begeistert. Ich hatte Gänsehaut und Tränen in den Augen. Mega. Es war wie Theater fast, mit Gesangseinlagen, mit auch so bewegend alles und also ohne Worte, wirklich fabelhaft.
0: Also das klingt ja wirklich richtig emotional. Voll schön. Cosmo-Reporterin Karin Göckel war für uns dabei, hat sich alles angeguckt und weiß auch, warum auf der Bühne eine Leinwand aufgebaut war, was man ja eigentlich für einen Podcast nicht braucht.
2: Ja, da läuft als allererstes ein kurzer Film, der zeigt nichts Besonderes, jedenfalls nicht aus unserer heutigen Sicht. Das ist ein Bahnhof, an dem eine Dampflokomotive einfährt und Menschen, die ein- und aussteigen. Aber das ist der allererste Film in der Geschichte und der hat die Shiro des Abends, Alice Guy Blaschet, dazu inspiriert, zur Pionierin zu werden, nämlich zur ersten Filmregisseurin der Welt.
0: Das war das Thema dieses Live-Podcasts. Wie muss ich mir das Setting sonst vorstellen bei diesem Lost Heroes Abend?
2: Ja, es ist nur eine kleine Bühne. Das sieht aus wie ein Wohnzimmer mit einem roten Teppich, Stehlampe und Sesseln. Das Publikum ist ganz nah dran. Links sitzt Celine Bader, die das Intro von Lost Heroes komponiert hat. Und rechts steht Hostin Milena. Ja, und dann fängt die Show an. Milena und Celine greifen zum Mikro und singen das Intro live.
3: I'm a girl, I'm a hero. I'm a goddess, can be modest, can be great, art, and hero. I'm a girl, I'm a legend. I'm today, I'm tomorrow, can be happy, I'm forever, I'm history.
2: Ja, und schon das hat die Zuschauerinnen und Zuschauer total begeistert.
4: Ja, sehr schön. Also ich habe es da vorher noch nie mir angehört gehabt. Deswegen, ich fand das jetzt auch sehr interessant.
5: Ich kannte das überhaupt nicht. Und jetzt sind wir gespannt, was das alles noch verbirgt und beinhaltet. Und sind ganz gespannt auf die weiteren Shows, die wir da entdecken können.
4: Also ich kannte den vorher nicht, aber ja, jetzt habe ich auf jeden Fall Lust, mal einzuhören.
0: Also auf jeden Fall einige neue Lost Heroes-Hörerinnen und Hörer gefunden auf jeden Fall an diesem Abend. Was wir, glaube ich, jetzt verraten können, ist, dass Podcast-Host Milena vorher doch ziemlich aufgeregt war. Deswegen wollten wir ja von ihr wissen, wie es am Ende jetzt für sie war, da auf der Bühne zu stehen beim ARD Sounds Festival.
6: Ja, das hat sich komplett natürlich angefühlt. Das fand ich so schön. Und ich bin sehr erleichtert, dass alles geklappt hat. Wir hatten auch noch einen Beamer, was wir alles nicht proben konnten. Wir haben einfach ein Konstrukt gebaut, was sehr gut gehalten hat. Ich bin sehr erleichtert, dass das so gut geklappt hat und habe jetzt Lust auf mehr.
2: Ja, und da ist Milena nicht alleine. Ich spreche jetzt mal stellvertretend für die BesucherInnen, die gestern Abend bei der Premiere in Nürnberg dabei sind. Lost Heroes als Live-Podcast. Bitte mehr davon.
0: Gucken wir mal, was geht. Das erste ARD Sounds Festival in Nürnberg. Und natürlich waren wir von Cosmo auch dabei mit Lost Heroes. Und ihr wart auch da. Voll schön, dass ihr da wart.

0: Morgen beginnt sie endlich wieder. Die beste, spannendste Woche des Jahres, finde ich jedenfalls. Das ist die Woche des Eurovision Song Contest. Einerseits ja eine tolle Chance für Sängerinnen und Sänger, ganz Europa zu begeistern, da aufzutreten, sagt zum Beispiel die ehemalige ESC-Siegerin Conchita Wurst.
1: Es ist die größte Bühne, die man bespielen kann. Das ist crazy.
0: Andererseits aber dieses Jahr auch ein sehr politisches Event, denn mehrere Länder machen nicht mit, weil sie dagegen protestieren, dass Israel dabei ist. Marcel Stober wird für den ARD-Podcast ESC Update täglich von dort für euch berichten aus Wien. Hallo Marcel.
2: Hey Daniel.
0: Wenn einige Länder jetzt den ESC boykottieren, andere Länder wie Deutschland zum Beispiel aber normal dabei sind, was sagst du, geht da ein nachhaltiger Riss durch die ESC-Teilnehmerländer, vielleicht auch durch die ganze Community, der gar nicht so leicht zu reparieren sein wird?
2: Also ehrlich gesagt fürchte ich das schon. Diese Ablehnung von Israel, die wird ja schon von einem großen Teil der ESC-Fan-Community betrieben und die sehen wir seit 3 Jahren. Und in einigen Ländern, die ja auch boykottieren, ist diese israelische Teilnahme so breit diskutiert bis hin in die Politik. Ich kann mir auch schon vorstellen, dass so ein Land wie Spanien, wo die Kritik von der verantwortlichen Rundfunkanstalt so scharf ist, wirklich mehrere Jahre wegbleiben wird.
0: Okay, also eine Riesendiskussion da, wenn ich an den ESC vor Ort denke, in den jeweiligen Städten. Ich war ja auch immer da die letzten Jahre. Ich habe das Gefühl, die spanischen Fans machen immer mit am meisten Stimmung irgendwie, auch so auf den Partys etc. Glaubst du, dass denn dieser Boykott auch was von der Stimmung in Wien verändern wird?
2: Glaube ich ja. Man merkt es auch bei den Ticketverkäufen tatsächlich, dass die Fans aus den boykottierenden Ländern kaum zu den Shows reisen. Also Spanien, wenn wir bei dem Beispiel bleiben, ist bei den Top 10 der Länder, in die meisten ESC-Tickets verkauft wurden, gar nicht dabei. Und Spanien hat wirklich diese riesige ESC-Fan-Community. Das Positive ist aber, wenn man so will, die vor Ort sind, die wissen ja, wo sie da sind. Die fahren da ja nicht hin, um schlechte Laune zu haben. Also in weiten Teilen werden wir da, wie sonst auch, zehntausende friedliche Fans in Wien sehen, die da zusammen feiern, sich die ganzen Attraktionen angucken. Natürlich wird es auch Proteste geben. Klar, die Frage ist immer, wie groß man die macht. Ich denke mal, rund um die Shows wird es schon ein friedliches Fest. In den Shows, und auch das ist nichts Neues, würde ich jetzt tatsächlich aber auch mal wieder mit Buhrufen für Israel wahrscheinlich rechnen.
0: Ja, aber konzentrieren wir uns auf das Schöne, was den ESC dieses Jahr selbstverständlich auch wieder ausmachen wird. Du berichtest unter anderem über die schönen Dinge in deinem Podcast ESC Update, gemeinsam mit deinem Co-Moderator Thomas Mohr. Und eben trotz dieser politischen Kritik, die ihr natürlich auch im Auge behalten werdet, das ist ja klar, gibt es auch Dinge, auf die du dich freust, oder?
2: Ja, also ich hoffe, dass wir mit diesen Themen, über die wir jetzt sprechen, möglichst wenig zu tun haben. Wir wollen ja nah dran sein an den Shows, an den Acts, an allem, was irgendwie vor und hinter der Kamera passiert. Weiß ich nicht, wir wollen analysieren, wir wollen spekulieren. Also das macht ja auch einfach jedes Jahr so einen Spaß. Und genau, wir machen eben jeden Morgen eine neue Folge ESC Update. Und morgen früh übrigens haben wir gleich auch schon einen Gast, über den ich mich total freue. Wir haben Oliver Kalkofe eingeladen. Der kennt sich ja aus mit gutem wie im schlechten Fernsehen, sag ich mal. Und mit ihm haben wir über den ESC an sich gesprochen, über einige der Favoriten und natürlich auch über unseren deutschen Beitrag über Feier von Sarah Engels.
0: Mal schauen, wie das dann am Ende wird. Aber das wird man bei euch im Podcast alles hören. 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
2: So ist es.
0: Vielen Dank, Marcel, für deine ersten Einblicke.
2: Danke dir.

Kosmos hier um 3:30 am Sonntag. Jetzt für euch ein aktueller Track, den wir besonders lieben. Von Thundercat und A$AP Rocky, da geht's um die Freundinnen und Freunde im Leben, mit denen es ja nicht immer ganz so einfach ist, aber die trotzdem ein wichtiger Teil des Lebens sind. Das ist Funny Friends.

0: Perfekter Cardio. Am Venice Beach von Los Angeles in der Sonne liegen oder im Yosemite Nationalpark unterwegs sein. Von mir aus auch Shopping in New York, Urlaub in den USA zu machen, das kann schon Spaß machen, ja. Aber haben da gerade eigentlich noch so viele Leute Lust drauf, wo doch Donald Trump in den USA regiert? Sind wir da noch willkommen? Kerstin Klein ist Cosmo- und ARD-Reporterin in Washington und sie sagt, manche Leute kommen gerade mit einem eher mulmigen Gefühl in die USA aufgrund der aktuellen Politik.
1: Die Besucher, die uns besuchen kommen, haben Sorge vor der Einreise tatsächlich, weil sie eben so viel gehört haben. Ne? Also es gab ja diese Berichte darüber, dass die US-Regierung jetzt 5 Jahre der Social Media History durchguckt. Das ist überhaupt noch gar nicht in Kraft, wenn es überhaupt kommt, aber allein die Berichte darüber haben verunsichert. Dann gab es im letzten Jahr ja diese Sorge, kommt man überhaupt rein? Da gab es ja so Berichte von einzelnen Leuten, die an der Grenze zurückgewiesen wurden. Das Auswärtige Amt hat nochmal darauf hingewiesen, dass dieses ESTA, mit dem ja Deutsche visafrei einreisen können für 90 Tage, dass dieses ESTA keine Garantie für eine Einreise sei. Das war schon nie eine Garantie, aber wenn das nochmal so betont wird, ne, dann macht das Leuten Sorgen und die haben Angst, komme ich überhaupt rein? Und die dann kommen, machen die Erfahrung, nee, ich komme da rein. Aber ich glaube schon, dass das auch viele Menschen abschreckt, allein diese Möglichkeit, dann nach einem teuren Flug hier zu stehen und abgewiesen zu werden.
0: In Florida, da hat Kerstin Klein außerdem einen Mann getroffen, der glaubt, dass Trumps Politik ihm sein Geschäft kaputt gemacht hat.
1: Also wir haben ein gemischtes Bild bekommen. Wir haben unter anderem gedreht mit einem Deutschen, der vor 11 Jahren ausgewandert ist hierhin, der in Cape Coral ja als Immobilienmanager etwa 40 Ferienhäuser, Ferienwohnungen betreut. Also da hat die auch vermietet für die Besitzer und so weiter, sich um die kümmert. Und der sagt, das letzte Jahr 2025, das war das schlechteste wirtschaftliche Jahr für ihn ever. Also er hat irgendwie schon die Pandemie überstanden, er hat die Hurricanes überstanden, aber die zweite Amtszeit Donald Trumps hat ihn letztes Jahr gekillt. Er sagt, er hat $250.000 an Umsatzeinbruch verzeichnet, weil eben deutlich weniger ausländische Urlauber gekommen seien.
0: Das waren jetzt natürlich nur einzelne Eindrücke, muss man sagen. Viele Touristinnen und Touristen kommen weiterhin gerne in die USA. Aber bei einigen gibt es sie, so eine etwas mulmige Stimmung auf jeden Fall. 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Kosmos hier um 3:15.

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1: Um 16 Uhr, ich bin Benjamin Paris. Von Ärztevertretern gibt es neue Vorschläge in Sachen Alkohol. Der Verband Marburger Bund hat sich dafür ausgesprochen, dass harter Alk nur noch in speziellen Geschäften verkauft werden sollte. Mehr von Stefan Hase.
2: Bisher kann man hochprozentigen Alkohol ja so gut wie überall kaufen, zum Beispiel im Supermarkt, am Kiosk oder an der Tankstelle. Das will der Marburger Bund verbieten und stattdessen sogenannte Liquor Stores einführen, wie es sie schon lange zum Beispiel in Skandinavien gibt. Dort dürfen ausschließlich Erwachsene ab 20 Jahren höherprozentigen Alkohol kaufen. Laut Weltgesundheitsorganisation auch mit Erfolg. Dort wird weniger Alkohol getrunken als in den meisten anderen europäischen Ländern.
1: Der Ärztevorschlag macht also schon Sinn. Unklar ist aber, ob die Politik die Idee gut findet und es wirklich dazu kommen könnte. Im Ukraine-Krieg gibt es neue Töne von Russland.

0: machen die Geldscheine unbrauchbar. Und dann gibt's noch Fußball. In der zweiten Bundesliga hat Düsseldorf wichtige Punkte geholt, um nicht abzusteigen. Die Fortuna hat zu Hause gegen Elversberg mit 3:1 gewonnen. Für Elversberg ist das bitter. Der kleine Verein aus dem Saarland hätte nämlich mit einem Sieg den Aufstieg in die erste Liga quasi perfekt gemacht. Bitter ist es auch für Preußen Münster. Die Mannschaft steht als erster Absteiger fest nach einem 1:1 gegen Darmstadt und muss jetzt in die dritte Liga.
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2: Im Westen Deutschlands ein Mix aus Sonne und Wolken. In Berlin ziemlich viel Sonne noch. Erst gegen Abend kommen im ganzen Kosmoland langsam immer mehr Wolken, die auch hier unter etwas Regen bringen können. Jetzt gerade noch bis zu 22 Grad in NRW. Bisschen frischer in Bremen bei 15 Grad und in Berlin 19 Grad.
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2: Schönen Sonntag.

0: bin ja echt fasziniert davon immer wieder, wenn man so feststellt, wie ernst manche Leute ihre Sternzeichen so nehmen und dann auch alles in ihrem Leben, was so passiert, auf ihr Sternzeichen schieben. So nach dem Motto, ah ja, morgens früh aufstehen ist so gar nicht mein Ding. Das ist aber auch ganz typisch für alle, die Stier sind. Okay, ja, habe ich auch schon gehört, ne? Astrologie ist für manche Lebensinhalt, für andere einfach der größte Quatsch. Da gibt es sehr unterschiedliche Meinungen. Das kennt auch Comedian Daniel Luiso, den kennt ihr unter anderem von unserem Cosmo Instagram-Kanal. Und er hat in Cosmoland mal rumgefragt, was ihr so von Astrologie haltet. Und wie ihr ja wisst, Umfragen macht er besonders gerne mit Hilfe von Autotune.
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0: Eine Sache, die wirklich gar keinen Spaß macht, ist in Kosmoland nach einer Wohnung zu suchen. Das kann ziemlich anstrengend sein und vor allen Dingen sehr, sehr lange dauern. Der Wohnungsmarkt ist echt nochmal ein sehr schwieriges Thema. Gerade in Großstädten können sich Vermieterinnen und Vermieter aus besonders vielen Bewerberinnen und Bewerbern ihre Kandidaten quasi am Ende auswählen. Und manchmal machen die Vermieter dann auch Dinge, die ziemlich grenzwertig sind.
1: Ich habe mal von der Story gehört, dass Leute 9.000 Euro Abnahme für eine Küche haben wollten. Einfach weil sie wussten, dass deren Wohnung in so einer guten Lage ist, dass die Leute das bezahlen.
0: Ist sowas überhaupt erlaubt? Cosmo-Reporter Marek Michaelis sagt, ob das zulässig ist, einen Haufen Geld zu verlangen als Ablöse für alte Möbel oder eben die Küche.
2: Ja gut, grundsätzlich dürfen Vormieter oder Vermieter eine Ablöse verlangen. Das ist ja im Prinzip einfach wie ein Verkauf von Möbeln. Dabei sind aber zwei Sachen wichtig. Erstens darf die Ablöse nicht viel zu hoch sein. Mehr als die Hälfte über dem normalen Wert darf ein Möbelstück nicht verkauft werden. Und zweitens darf die Ablöse keine feste Bedingung sein, damit der Mietvertrag überhaupt gültig ist. Man muss also eigentlich auch die Möglichkeit haben zu sagen, die Küche oder Möbel will ich nicht, die Wohnung will ich schon. Das ist in der Realität natürlich oft anders. Da können Vormieter oder Vermieter das oft einfach durchsetzen. Dann kommen eben nur die Bewerber in Frage, die auch die Ablöse bezahlen wollen. Da kann ich als Bewerber auf die Wohnung relativ wenig tun.
0: Also da ist man irgendwie denen schon etwas ausgeliefert. Und was ich mich auch immer frage bei Wohnungsbesichtigungen, die wollen einfach auch super viel von mir als Mieterin oder Mieter im Voraus wissen. Was ich so mache, welchen Job ich habe, wie viel ich verdiene. Gibt es da irgendwie Grenzen von dem, was die so fragen dürfen?
2: Ja, Vermieter dürfen erstmal super viel fragen. Häufiger hört man ja sogar, dass Vermieter theoretisch sogar die Schufa-Auskunft nicht verlangen dürfen. Also eine Info darüber, wie wahrscheinlich ist, dass man auch wirklich genug Kohle für die Wohnung hat und sie dann auch bezahlen wird. Tatsächlich dürfen sie diese Auskunft anfordern, um sich abzusichern. Auch Einkommensnachweise oder Infos dazu, wie man gerade sein Geld verdient, die sind auch erlaubt. Also zum Beispiel eine Kopie von deiner Gehaltsabrechnung. Was nicht geht, das sind persönliche Fragen, die nichts damit zu tun haben, ob man zahlungsfähig ist oder die dann ganz konkret mit dem Mietverhältnis zusammenhängen.
0: Das heißt, wo wäre die Grenze erreicht bzw. überschritten, was die persönlichen Fragen betrifft?
2: Dazu habe ich mit Jutta Hartmann vom Deutschen Mieterbund gesprochen. Sie sagt, persönliche Fragen muss man nicht beantworten.
3: Die Frage, ob ich rauche oder ob ich gerne laute Musik höre oder ob ich Mitglied im Mieterverein bin, welche Partei ich wähle, ob ich krank bin, solche Fragen muss ich natürlich nicht wahrheitsgemäß beantworten.
2: Auf einem anderen Blatt stehen dann natürlich nochmal Fragen, die dann ganz klar diskriminierend sein können.
0: Ab wann kann man denn sagen, dass man irgendwie diskriminiert wird bei der Wohnungssuche?
2: Das regelt in Deutschland das allgemeine Gleichbehandlungsgesetz. Darin steht, dass Vermieter nicht aufgrund von Herkunft, sexueller Identität, Religion oder auch Behinderung aussortieren dürfen. Gruppen, die da eben von der Norm abweichen, werden seltener zu Besichtigungsterminen eingeladen zum Beispiel. Zum Beispiel Menschen mit einem nicht-deutschen Nachnamen. Obwohl man natürlich dann nicht immer genau beweisen kann, dass Diskriminierung dahinter steckt, gibt es auch Urteile zugunsten von Wohnungssuchenden. Das hat mir auch Jutta Hartmann erzählt.
3: Dass eine Frau mit ausländisch klingenden Namen keinen Wohnungsbesichtigungstermin angeboten bekommen hat und als sie dann mit einem klassischen deutschen Namen nachgefragt hat, sofort mehrere Termine angeboten bekommen hat. Also sie hat dann eine Entschädigung bekommen, weil sie eben diskriminiert worden ist.
2: Wenn man jetzt den Verdacht hat, dass ein Vermieter einen nicht gleich behandelt, dann kann man sich auch an die jeweiligen Antidiskriminierungsstellen wenden.
0: Also bei klarer Diskriminierung lohnt es sich, sich zu wehren. Und auch wenn Vermieter und Vermieterinnen immer ziemlich viel wissen wollen, antworten muss man nicht immer alles, sagt Cosmo-Reporter Marek Michaelis.
4: Neu in Cosmo aus Jamaika. Tag Temina von Shensia, Vibes Cartel und Russian.

liebe diesen Sound. Und vor allen Dingen auch natürlich die tolle Stimme von Ray. Hier in Cosmo um kurz nach 16:30. Und das ist jetzt für euch Aaliyah.

0: Cosmo. Am Sonntag, am Muttertag heute, macht ein Werbespot von Bosch gerade das traditionelle Familienbild in der Türkei kaputt. Das ist ein großes Thema für viele gerade tatsächlich. In dem Spot geht's um zwei Frauen, die in einem Laden unterwegs sind und sich darüber unterhalten, wie praktisch doch der Staubsauger ist, den sie da gerade in der Hand haben. Und dass man ja damit so gut sauber machen zu Hause für die Familie. Aber etwas später sieht man dann, dass die eine Frau gar keine Kinder hat, sondern ein Hund, der für sie aber genauso wichtig ist wie Kinder. Und dann heißt es in dem Spot:
1: Bir ömür kalbinde taşıdığında da anne olursun. Tüm annelerin anneler günü kutlu olsun.
0: Ja, sie sagt, du wirst eine Mutter, wenn du dieses Gefühl in deinem Herz hast. Ein Leben lang frohen Muttertag an alle Mütter. Eigentlich doch irgendwie eine ganz nette Message. Cosmo-Reporterin die Lara Doan hat uns aber gesagt, wieso es um diesen Spot trotzdem so viel Ärger gibt.
2: Ja, die Bosch-Werbung wurde zum Muttertag auf sozialen Medien gepostet. Die Verkäuferin fragt die Kundin, ob sie Mutter sei und daraus wird ein Verkaufs-Smalltalk. Unter dem Slogan Tam bir anne hikayesi, übersetzt eine echte Muttergeschichte, feiert die Werbung Mutterschaft aller Art, denn sie hat kein Kind zu Hause, sondern kümmert sich um ihren Hund. Das finden aber nicht alle gut. Der Vergleich zwischen Mutterschaft und Kind im Zusammenhang mit Haustierhaltung sei nicht angebracht und würde die Familienwerte verletzen. Im Internet, aber auch in den Medien, sorgte das zu Kontroversen in der Türkei. Viele fanden die Werbung aber auch schön, weil sie eine inklusive Sprache im Kontext der Mutterschaft verwendet.
0: Und das ist jetzt sogar eine relativ große Debatte, ne? Also die türkische Politik spielt da mit rein. Gibt's da inzwischen eine Reaktion zum Beispiel von der Firma?
2: Ja, ein offizielles Statement von Bosch gab es bisher noch nicht. Was man aber weiß, ist, dass sie die Werbung zurückgezogen haben, vermutlich aus Reaktion auf die Kritik. Der Präsident des Obersten Rundfunks- und Fernsehrates, Mehmet Danış, stützt sich in seiner Entscheidung, Ermittlungen gegen die Firma einzuleiten, auf einen von Präsident Recep Tayyip Erdogan angekündigten nationalen Visions- und Aktionsplan. Jahrzehnte Bevölkerung und Familie nennt sich das Projekt und soll Familienstrukturen langfristig schützen und die Bevölkerungsstruktur durch einen Anstieg der Geburtenrate erhalten.
0: Okay.
2: In der türkischen Verfassung ist die Familie, wie auch hier bei uns, im Grundgesetz nämlich durch einen gesonderten Artikel geschützt.
0: Aber warum genau? Das habe ich ehrlicherweise noch nicht ganz verstanden. Fühlen sich denn so viele von diesem Vergleich zum Thema Muttersein so angegriffen?
2: Ja, ich vermute, es liegt daran, die türkische Kultur ist keine individualistische Kultur, wie man es eher aus Deutschland kennt. Familienwerte sind Türkeistämmigen einfach sehr wichtig, egal ob jetzt vor Ort oder hier in der Diaspora. Wie man Familie für sich auslegt, ist aber letztlich etwas sehr Persönliches. Und ich habe mich da mal in der türkischen Diaspora in Deutschland umgehört.
3: Diese Werbung hat mir erneut gezeigt, wie ungleich Elternschaft behandelt wird. Egal, ob man Mutter eines Hundes oder eines Kindes ist. Muttersein bedeutet nicht mehr, Verantwortung für die Familie zu übernehmen, sondern gleichberechtigt zu sein, Rechte zu haben und auch Verantwortung zu tragen.
2: Ja, das sagt Dila. Sie selbst ist für ihren Master vor 2 Jahren aus Istanbul nach Köln gezogen und kennt diese Debatten schon. Und ich habe auch mit Arzu aus Koblenz dazu gesprochen.
4: Ich bin auch eine Mama. Ich habe eine erwachsene Tochter und ich habe einen kleinen Sohn, nenne ich ihn immer. Das ist mein Kater Louis.
2: Ja, sie hält nicht so viel von traditionellen Erwartungen. Und um Mama zu sein, muss man auch nicht zwingend ein Kind gebären, sagt Arzu.
4: Also ich bin der Meinung, dass Mama sein was mit dem Herzen, mit Liebe und mit Verantwortung zu tun hat.
0: Das ist doch irgendwie ein schönes Statement zum Muttertag, finde ich, oder? Also das ist schön von ihr gesagt. Und die große Frage ist jetzt wirklich anscheinend, bedroht eine Staubsaugerwerbung das Familienbild der Türkei? Dazu wird diskutiert tatsächlich gerade. Cosmo-Reporterin die Lara Doran hatte die Infos dazu. Danke.
2: Danke auch.

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0: Mama hat einen Mann im Haus.
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1: 17 Uhr, hier ist Mathis Trapp. Erstmal schauen wir auf die zweite Fußball-Bundesliga. Für Münster ist die Zeit da vorbei. Das Team hat gegen Darmstadt 1:1 gespielt und steht als erster Absteiger fest. Preußenspieler Kulis.
2: Im Moment ist eher die Traurigkeit im Vordergrund und dementsprechend tut es mir dann auch leid für die Fans, dass wir die jetzt nicht mit 3 Punkten noch belohnen konnten.
1: Besser lief es in der zweiten Liga heute für Düsseldorf. Mehr von Kerstin Bonn.
3: Die Fortuna hat wichtige Punkte geholt, um den Klassenerhalt zu schaffen. Das Team hat zu Hause gegen Elversberg 3:1 gewonnen und steht nun nicht mehr auf einem Abstiegsplatz. Mit einem Sieg am letzten Spieltag gegen Fürth wäre der Klassenerhalt sicher. Für Elversberg ist das Ergebnis heute bitter. Der kleine Verein aus dem Saarland war als Favorit gegen Düsseldorf gestartet. Mit einem Sieg hätte er den Aufstieg in die erste Liga perfekt gemacht. Es wäre ein Riesenerfolg. Der letzte Spieltag in der zweiten Liga nächsten Sonntag dürfte also spannend werden.
1: In anderen Ländern gibt's das schon lange, spezielle Läden für hochprozentigen Alkohol. Das fordern Ärztevertreter jetzt auch für Deutschland. Supermärkte, Tankstellen und Kioske sollten keinen Schnaps oder Likör mehr verkaufen dürfen. Begründung der Ärzte, es würde junge Leute besser schützen. Denn wer früh anfängt zu trinken, hat ein viel größeres Gesundheitsrisiko. Auf Teneriffa sind jetzt Ärzte an Bord des Kreuzfahrtschiffes, auf dem das Hunter-Virus ausgebrochen war. 3 Menschen waren gestorben, die übrigen Passagiere und die Besatzung werden jetzt untersucht. Wer keine

0: Im Bergischen Land, im Sauerland und um Köln gab es mehrere schwerverletzte Motorradfahrer, die in Krankenhäuser geflogen wurden.
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2: Im Westen Deutschlands ist das gerade ein Mix aus Sonne und Wolken. In Berlin noch etwas weniger Wolken gerade, aber zum Abend hin zieht es sich ein bisschen zusammen und dann kann es im ganzen Kosmoland auch gelegentlich Regen bringen. Jetzt gerade noch bis zu 22 Grad in NRW, etwas frischer in Bremen bei 15 Grad und Berlin hat 19.
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2: Schönen Nachmittag.

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Cosmo am Sonntagabend und wir nehmen euch nachher mit zu zwei Ikonen der lateinamerikanischen Musik- und Salsa-Szene. Celia Cruz und Tito Puente, 1990 standen sie gemeinsam in Hamburg auf der

Der Sound von Tito Puente und Celia Cruz haben sich in den 1960er Jahren in New York kennengelernt und gemeinsam, ja, ihre Musik weit nach vorn gebracht. Salsa wurde von New York aus erst in Lateinamerika und dann weltweit bekannt. Und sie haben einen großen, großen Anteil daran. Celia Cruz wird sogar als Queen of Salsa bezeichnet manchmal. Vor kurzem wäre sie 100 Jahre alt geworden und zu diesem Anlass ist ein ganz besonderer Konzertmitschnitt aufgetaucht. Und zwar ein Konzert live war es damals am 18. Juli 1990 in der Fabrik in Hamburg von Celia Cruz und Tito Puente. Und wie ihr hört, inklusive tollem Orchester. Und diesen legendären Auftritt könnt ihr heute Abend hören ab 18 Uhr in den Cosmo-Konzerten am Sonntag. Dann nehmen wir euch mit, wie immer, in die Global Sounds-Geschichte.

0: Wer von euch hat schon Urlaubspläne für diesen Sommer? Städtetrip, Rundreise mit diversen Programmpunkten? Wenn ich an sowas denke, kriege ich ehrlicherweise schon Stress, nur beim drüber nachdenken wirklich. Aber mal eine Reise ganz anders angehen, als so stressig, wie es sonst hier oft wird. Darum geht's beim Reisetrend Slow Travel. Cosmo-Reporterin Johanna Ohlau kennt sich damit aus. Hallo?
1: Hallo.
0: Wenn ich Slow Travel höre, ne? Slow, langsam, da könnte man auch schnell denken, das heißt doch irgendwie langweilig Travel vielleicht, oder?
1: Ja, kann ich verstehen. Aber bevor euch das jetzt alle gleich abschreckt, ich habe darüber mit Laura Lackers von We Are The Slow Folk gesprochen. Sie ist Reiseinfluencerin und das, was ich da so auf ihrem Insta-Profil gesehen habe, wirkt ganz und gar nicht langweilig auf mich. Laura sagt nämlich,
2: Slow Travel kann ja auch Abenteuerurlaub sein, Outdoor-Urlaub, Camping. Auch Adrenalin geladene Programmpunkte können ja irgendwie mit Slow Travel vereinbar sein. Aber was sie eben alle vereint, ist, dass es eben entschleunigend ist ein Stück weit. Dass man sich ein gewisses Maß an Zeit lässt für die Dinge, dass man versucht genauer hinzuschauen, ein bisschen achtsamer unterwegs ist. Und ich würde sagen, dass man dadurch in der Regel erholter aus dem Urlaub oder von der Reise wiederkommt.
1: Also der Erholungsfaktor ist auf jeden Fall ein gutes Argument, um mal ein, zwei Gänge runterzuschalten, würde ich sagen.
0: Das klingt ganz gut für mich. Nicht irgendwie wild eine To-Do-Liste auch noch im Urlaub abzuarbeiten, so, ne? Es gibt ja, glaube ich, sogar Hotels, die sagen, ey, wir sind genau der richtige Ort für Leute, die Slow Travel machen wollen. Das scheint ein sehr beliebtes Thema zu sein.
1: Auf jeden Fall. Also der Trend nimmt gerade echt Fahrt auf, aber du brauchst eben gar nicht in mega teure Special-Hotel-Buchungen oder ins Luxus-Resort, um irgendwie Slow Travel zu machen. Das hat mir auch Laura bestätigt.
2: Muss man für Slow Travel nicht irgendwie in ganz teure, luxuriöse Slow-Travel-Unterkünfte. Das ist ja irgendwie auch nicht so richtig der Sinn davon. Also es gibt da ganz tolle Häuser, um Gottes Willen, aber man kann auch einfach ein Zelt in der Natur aufschlagen. Auch das ist Slow-Travel.
1: Und das ist ja eben auch das Schöne. Egal, wie viel Budget du hast, bei dem Trend können alle easy mitmachen. Es ist egal, ob rustikales Camping oder Hotelurlaub. Die Planung und eben die eigenen Erwartungen sind wichtig.
0: Dass man sich da auch mal vorher Gedanken macht, vielleicht drüber, über die eigenen Erwartungen. Ne? Was sagst du, wie wird der Urlaub richtig gut, wenn ich sage, ich will Slow-Travel machen?
1: Ja, das habe ich die Reiseexpertin Laura auch gefragt, was so das richtige Maß an Entschleunigung ist. Und da muss jeder mal selber in sich reinhören.
2: Mhm. Solange man, würde ich sagen, entschleunigt wiederkommt, hat man natürlich irgendwie schon ganz viel richtig gemacht. Oder solange man sich entschleunigt fühlt währenddessen. Aber ein großer Fehler ist natürlich eigentlich, sich zu viel vorzunehmen, weil man dann eben, weiß ich ja aus eigener Erfahrung, dazu neigt, irgendwie doch in Hektik zu geraten.
1: Das kennen wir, glaube ich, alle irgendwie, ne? Und ja, logisch. Aber vielleicht nochmal an dieser Stelle auch erwähnt, wer in den Sommerferien, also zur Hauptsaison oder an den beliebten Urlaubsort schlechthin oder die Metropole wie Paris halt fährt, da könnte es halt bei aller inneren Slow-Travel-Einstellung am Ende doch etwas schwer werden mit Erholung und Achtsamkeit. Ja. Laura rät, lieber in Randzeiten an solche Orte zu fahren, aber insgesamt zieht es Slow-Travel-Fans ja auch eher an Orte, die du zum Beispiel mit dem Auto, Zug oder dem eigenen Camper erreichen kannst, denn statt mal den schnellen Flieger mal eben für einen Trip zu nehmen, steht ja auch Nachhaltigkeit bei Slow-Travel eher im Fokus.
0: Das klingt doch insgesamt ganz gut. Ich finde auch, das Leben ist sowieso schon stressig genug. Wir haben viel zu viele To-Do-Listen auf der Arbeit und im Leben. So, die muss man nicht noch extra mit in Urlaub nehmen. Also vorher ein bisschen mehr Gedanken machen, dann kann es mit Slow Travel klappen, sagt Cosmo-Reporterin Johanna Ohlau. Danke dir.
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Ich glaube, das war wirklich einer der Cosmo-Hits des vergangenen Sommers, oder? Ice to Water hier am Sonntagabend, kann man ja schon fast sagen. Jetzt gehen wir mal kurz einen Schritt zurück in der Global-Pop-Geschichte in Richtung Stuttgart. Das im Freundeskreis.

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Cosmo hier, schönen guten Nachmittag. Jetzt schauen wir nach Manchester. Da ist Songwriter Liam Bailey als Kind eines jamaikanischen Vaters und einer britischen Mutter aufgewachsen. Und das hier ist sein Sound.

0: klingt wirklich anders als seine ältere Musik, oder? Deswegen haben wir mal Vincent Lindig aus dem Cosmo Musikteam darauf angesetzt und gefragt, wie er diesen neuen Sound von Liam Bailey beschreiben würde. Wie charakterisiert er sich?
1: Ja, ich bin ehrlich, das ist eine schwierige Aufgabe diesmal. Also Liam Bailey hat auf jedem seiner vergangenen Album irgendwie eine neue Soundwelt aufgeschlossen. Wurde so vom Singer-Songwriter zum Reggae-Crooner, hat zusammen mit Al Michaels Affair eine Platte voller Dub-Elemente gebastelt. Sein letztes Album war Lover's Rock und auf diesem neuen Album Shadowtown schmeißt er jetzt gefühlt alles zusammen. Also diese Songs kreisen um reduzierte Gitarrenriffs, Indie-Elemente und Afrobeat-Drums treffen auf soulige Produktionen und sogar Folk-Elemente.
0: Also sehr gemischt musikalisch, kann man sagen.
1: Könnte man sagen, vom Sound her, aber der rote Faden dieses Albums ist wirklich seine unverwechselbar klagende Stimme.

0: Ja, wunderschön finde ich. Got to Love You heißt dieser Song. Und Shadowtown ist Liam Baileys erstes Independent Release ohne Label. Und vielleicht klingt auch deshalb das Album so unbegrenzt und passt in keine Schublade.
1: Das glaube ich wirklich. Da ist wirklich viel drin in dieser Musik. Worum geht's aber in den Songs? Was hört man von den Lyrics sozusagen?
0: Es geht viel um dornige Liebe, könnte man sagen, um Verletzungen, um Momente der Einsamkeit zu zweit. Und es handelt viel von einem Mann, der nie so richtig gelernt hat, sich in der Welt zu behaupten. Liam Bailey schreibt ziemlich poetische Texte und ich habe ihn mal gefragt, was Shadowtown für ihn ganz besonders macht.
2: I'd say this album stands out sonically.
3: Dieses Album hebt sich klanglich dadurch ab, dass es ausgefeilter und raffinierter ist. Aber auch die Erzählung und die Texte sind stärker in meiner Beobachtung des Alltagslebens in London verwurzelt. So wie ich es für mich und andere erlebe.
2: My observation of life as I see it day to day in London.
0: Also ist das nicht nur ein persönliches Album, könnte man sagen, sondern auch ein beobachtendes.
1: Und wirklich ein vielseitiges. Das neue Album Shadowtown von Liam Bailey ist draußen und wir hören jetzt hier in Cosmo den Track A Perfect Release in voller Länge.

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1: 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Cosmo bis hierhin mit Daniel Kehler. Gleich kommen unsere Cosmo-Konzerte am Sonntag. Ich wünsche euch einen ganz hervorragenden Abend und schon mal eine gute Woche. Jetzt habe ich noch Lana Del Rey für euch.

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2: Ja, und Leute, heute mit einem echten Highlight: Celia Cruz und Tito Puente und sein Orchester 1990 live in Hamburg. Zwei Ikonen der lateinamerikanischen Musik und echte Salsa-Legenden zusammen auf der Bühne. Celia Cruz, die lernte in den 1960er Jahren Tito Puente in New York kennen. Zuvor war die Diva aus Kuba ins Exil gegangen, weg von der Revolution in ihrer Heimat. In New York aber begann für sie eine ganz neue Ära. Die charismatische Sängerin eroberte die blühende puerto-ricanische Musikszene New York Citys und machte den Perkussionisten und Bandleader Tito Puente schlagartig bekannt. Gemeinsam waren sie an der Entstehung eines neuen Sounds beteiligt, Salsa. Es wurde von New York aus dann weltweit bekannt. Jetzt zum 100-jährigen Geburtstag der Queen of Salsa, das war im vergangenen November, da tauchte nochmal diese besondere Aufnahme auf: Celia Cruz und Tito Puente und sein Orchester live. Am 18. Juli 1990 war das, da traten sie gemeinsam in der Fabrik in Hamburg auf, zwei Musiklegenden zusammen auf der Bühne. Und das hören wir uns jetzt in Cosmo Konzerte an. Mein Name ist Ooyong Kim. Viel Spaß!

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Celia Cruz und Tito Puente und sein Orchester, die beiden Salsa-Legenden, zwei Ikonen der lateinamerikanischen Musik zusammen auf der Bühne. 1990 war das in der Fabrik Hamburg. So ein tolles Konzert. Wie immer könnt ihr euch das nochmal im Netz bei uns anhören. Cosmo Konzerte. Mein Name ist Woo-Yeon Kim und ich wünsche euch noch einen schönen Sonntag. Tschüss.

0: Die aktuellen Kürzungen in der Aufnahme und Versorgung von Geflüchteten in Deutschland sorgen für ungeheuren Schaden. Aus Sicht von uns, die wir in den psychosozialen Zentren für Geflüchtete, beispielsweise hier in Düsseldorf, arbeiten. Wir müssen davon ausgehen, dass ungefähr jeder zweite bis dritte Geflüchtete, der bei uns in Deutschland ankommt, schwere traumatische Erfahrungen durchleiden musste, oft übrigens auf den Fluchtwegen, die immer gefährlicher werden. Jetzt ist es keinesfalls so, dass es bedeutet, dass hier lange Psychotherapien erforderlich sind, sondern es wäre bereits ausreichend, die Aufnahmebedingungen hinreichend gut und stabil zu gestalten. Leider ist das Gegenteil im Moment der Fall und die Aufnahmebedingungen werden immer weiter verschärft. Ein Beispiel ist die Asylverfahrensberatung, die komplett gestrichen werden soll. Diese aber ist überhaupt die Voraussetzung für einen rechtmäßigen Ablauf im Asylverfahren, da eben gerade traumatisierte Geflüchtete in der Regel vermeiden, über das zu sprechen, was sie belastet und was damit auch zu den Fluchtgründen zählt. Zudem kommen viele aus Unrechtsstaaten, das ist ja genau auch ein Grund, warum sie fliehen, und sind nicht gewohnt, dass sie relativ ausführlich und lang verbalisieren sollen, sondern sagen vielleicht nur ganz kurze Antworten, da sie sonst befürchten, als unhöflich wahrgenommen zu werden. Es braucht also insofern schon eine Vorbereitung im Vorfeld der Anhörung beim Bundesamt und erst recht eine Begleitung im weiteren Asylverfahren. Wichtig ist zu betonen, dass die Asylverfahrensberatung natürlich auf der Grundlage des geltenden Rechts berät und für Transparenz und Verständnis sorgt und damit auch dafür sorgt, dass ein rechtmäßiges Verfahren ablaufen kann.
1: گویک رونی دکاتا کرد که نو برینی خشت نکتن حالا رکارکانی رایشکاری پنابری داده کرد بالکو
0: Es werden aber nicht nur die Asylverfahrensberatungen gekürzt, sondern sogar Integrations- und Sprachkurse. In Zukunft sind diese nur noch verpflichtend zu besuchen und für alle, die freiwillig die Sprache lernen wollen, ist es nicht möglich oder sie müssen bis zu 2000 Euro selber aufbringen, was natürlich für eine geflüchtete Person in Deutschland quasi unmöglich ist, zumal auch ein Arbeitsverbot zu Beginn des Aufenthaltes gilt. Auch die Kinder von geflüchteten Familien haben nicht direkt Zugang zur Regelbeschulung, sondern beispielsweise hier in Nordrhein-Westfalen erst dann, wenn sie aus den großen Gemeinschaftsunterkünften verteilt worden sind auf eine Kommune. Im Vorfeld gibt es sehr häufig sogenannten schulnahen Unterricht. In vielen Unterkünften gibt es aber auch schlichtweg gar nichts für die geflüchteten Kinder. Und das ist natürlich dramatisch für die Bildung, aber auch für die Gesundheit dieser betroffenen Kinder.
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0: Vielleicht noch mal ein konkretes Beispiel. Eine traumatisierte Frau aus dem Iran flieht vor innerfamiliärer Gewalt und vor der Gewalt durch den iranischen Staat gemeinsam mit ihren beiden Kindern nach Deutschland. Es gibt ein Missverständnis zwischen den Behörden, der Ausländerbehörde und dem Bundesamt für Migration und Flucht, weshalb sie eine Aufforderung zur Ausreise erhält. Sie begeht einen sehr schwerwiegenden Suizidversuch und verbringt mehrere Monate in einer psychiatrischen Klinik. Im Anschluss ist sie Patientin hier bei uns in einem psychosozialen Zentrum für Geflüchtete und es stellt sich heraus, dass noch gar keine Anhörung beim Bundesamt für Migration und Flucht stattgefunden hat. Hier ist irgendein Missverständnis passiert. Das Missverständnis konnten wir aufklären. Eine Anhörung beim Bundesamt für Migration und Flucht fand statt und die Frau bekam Psychotherapie und wurde dadurch wieder zu einer verlässlichen, alleinerziehenden Mutter für ihre beiden Kinder. Dieses Beispiel zeigt, dass die Beratung wirklich existenziell ist, im wahrsten Sinne des Wortes. Und wenn auch jetzt bei den psychosozialen Zentren die Mittel gekürzt werden, wie es vorgesehen ist für das kommende Jahr, dort will von Seiten des Bundes ungefähr 40% der Mittel gekürzt werden, dann wäre das wirklich ganz dramatisch, auch für die spezifische Versorgung von Geflüchteten. Denn genau die zentralen Symptome einer Traumafolgestörung, nämlich zu vermeiden, über das zu sprechen, was schon alleine beim Erinnern so schmerzt, stellt ein ganz großes Hindernis im Asylverfahren hier in Deutschland dar und benötigt wirklich eine umfassende interdisziplinäre Begleitung, damit die Fairness, Rechtsstaatlichkeit und Transparenz in diesem Verfahren auch bei den Betroffenen gewährleistet werden kann.

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1: Die Nachrichten mit Ronald Lessig. Guten Abend. Die deutschen Passagiere des Kreuzfahrtschiffes MV Hondius sind auf dem Weg nach Frankfurt. Sie sind nach dem Ausbruch des Hunter-Virus am Sonntag in Teneriffa vom Schiff evakuiert und von dort in die Niederlande geflogen worden. In Frankfurt werden sie wieder untersucht und kommen dann in Quarantäne. Dieser Hunter-Virus-Experte sagt, man müsse keine Angst vor einer neuen Pandemie haben.
2: Wir wissen von einer Geburtstagsparty, auf der ein Infizierter war. Aber selbst Leute, die mit ihm am Tisch saßen, haben sich nicht infiziert. Die Übertragbarkeit dieser Viren ist nicht wie bei Masern, ist nicht wie bei Covid-19.
1: Die Inkubationszeit des Hunter-Virus kann einige Wochen betragen. Bestätigt sind bisher 6 Fälle unter den Passagieren des Kreuzfahrtschiffes. 3 Menschen starben. Die Bundesregierung ist skeptisch gegenüber dem jüngsten Gesprächsangebot von Russlands Präsident Putin zu einem möglichen Ende des russischen Angriffskrieges in der Ukraine. Sie spricht von einem Scheinangebot. Putin hatte Altkanzler Schröder als möglichen Vermittler ins Spiel gebracht. Er ist Putin seit Jahren verbunden und kann nach Einschätzung der Bundesregierung keine neutrale Rolle übernehmen. Venezuela berichtet von schweren Umweltschäden durch eine Ölpest in Trinidad und Tobago. Laut dem venezolanischen Außenministerium hat das Öl Schäden entlang der Küste von mindestens 2 Bundesstaaten sowie einem Golf nahe Venezuela verursacht. Die Ölverschmutzung sei eine Bedrohung für das ökologische Gleichgewicht in der Region. In der Fußball-Bundesliga hat der 1. FC Köln das letzte Heimspiel der Saison verloren mit 1:3 gegen Abstiegskandidat Heidenheim. Dieser hat nun noch Chancen auf den Relegationsplatz. Außerdem gewann Union Berlin in Mainz mit 3:1 und der Hamburger SV hat gegen Freiburg gewonnen mit 3:2.
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1: Beim Duisburger Rhein-Ruhr-Marathon wurde ein Rekord aufgestellt. 42 Läuferinnen und Läufer aus 42 Ländern sind die über 42 Kilometer gemeinsam gelaufen. Annette Selle, WDR Duisburg.
3: Angeführt wurde die Aktion von Ausdauersportler Joey Kelly. Sie soll ein Zeichen für Vielfalt setzen und den Rhein-Ruhr-Marathon weltweit bekannter machen. Die Beteiligung dieses Jahr war ebenfalls ein neuer Rekord. Über alle Kategorien hinweg liefen und rollten laut Organisatoren rund 9.500 Menschen durch Duisburg. Gefreut haben sich Läuferinnen und Läufer vor allem über die Stimmung entlang der Strecke.
1: Das Wetter in Nordrhein-Westfalen. In der Nacht regnet es bei 8 bis 3 Grad. Tagsüber zieht der Regen erst ab, am Nachmittag neue Schauer. Dazu in Waldbröl bis 8 Grad, in Bad Salzuflen bis 10 und in Jülich bis 11 Grad. Das war WDR Aktuell.
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1: Die Nachrichten mit Ronald Lessig. Guten Morgen. Der Vorschlag von Russlands Präsident Putin zum Ukraine-Krieg hat Reaktionen ausgelöst. Putin hatte sich offen für ein Treffen mit Präsident Zelensky in Moskau gezeigt, was dieser aber ablehnt. Als Vermittler brachte Putin Altkanzler Schröder ins Spiel. Zur Reaktion der Bundesregierung, Kerstin Palzer, WDR Berlin.
2: Die Bundesregierung ist sehr, sehr skeptisch. Also man nennt das Ganze ein Scheinangebot aus dem Kreml. Denn Russland würde ja an den Bedingungen des Krieges gegen die Ukraine gar nichts verändern, beispielsweise auch die Waffenruhe nicht verlängern wollen. Außerdem wird hier von Kritikern betont, dass Gerhard Schröder überhaupt gar kein Mandat hat, weder um für Deutschland zu sprechen, noch für Europa. Und Gerhard Schröder nennt sich ja nach wie vor einen Freund Putins. Und so jemand könne gar nicht als Moderator zwischen Russland und der Ukraine auftreten. Die Ukraine würde das auch gar nicht akzeptieren.
1: Die deutschen Passagiere des Kreuzfahrtschiffes MV Hondius sind unterwegs nach Frankreich. Nach dem Ausbruch des Hunter-Virus wurden sie am Sonntag in Teneriffa vom Schiff evakuiert und von dort in die Niederlande geflogen. In Frankfurt werden sie erneut untersucht und sollen dann in Quarantäne kommen. CSU-Chef Söder erhält die Entlastungsprämie von 1.000 Euro für nicht mehr realisierbar. Sie sei vom Tisch, sagte Söder am Abend in der ARD. Er gab der SPD die Schuld am Scheitern. Am Freitag hatte der Bundesrat die Entlastungsprämie abgelehnt, weil sie zu Einnahmeausfällen in den Ländern geführt hätte. Der deutsche Extremläufer Arda Sace hat 605 Kilometer erreicht und das Ziel auch. Im kalifornischen Santa Monica lief der 28-Jährige seiner Mutter nach mehr als 123 Stunden in die Arme. Viele Fans feierten ihn für seine Leistung.
0: Cosmo aus der Region.
1: Die A1 im Kreuz Dortmund-Unna